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1: Ich bin Diana Kramer. In Erfurt trifft sich die AfD an diesem Wochenende zum Bundesparteitag. Dort soll auch ein neuer Bundesvorstand gewählt werden. Thüringens Sicherheitsbehörden rechnen mit bis zu 50.000 Demonstranten sowie Störaktionen und Blockaden.
2: Die Polizei hat hier tausende Kräfte aus dem ganzen Bundesgebiet zusammengezogen. Wasserwerfer stehen bereit, Bundespolizei mit Pferden ist unterwegs. Kilometerlang stehen Absperrgitter rund um die Zufahrtsstraßen zum Messegelände. Und an jeder Ecke dick eingepackte Polizeitrupps. Die rund 600 Teilnehmer des AfD-Parteitags werden zum Teil von außerhalb hierher eskortiert. Gegner haben Straßenblockaden angekündigt und wollen Teilnehmer daran hindern, zum Parteitag zu kommen und damit das Treffen mindestens hinauszögern. Die Parteichefs Weidel und Kropala und andere AfD-Größen sind schon seit gestern hier in einem Hotel auf dem abgeriegelten Gelände. Jörg Ratsch, Erfurt.
1: Die Debatte um die Pläne der Bundesregierung zu den neuen Regeln bei Krankschreibungen geht weiter. Auch Hausärzte und Wirtschaftsforscher halten die Pläne, dass eine Arbeitsunfähigkeitsbescheinigung ab dem ersten Tag der Erkrankung verpflichtend wird und die telefonische Krankschreibung abgeschafft wird, für wenig sinnvoll.
3: Der Hausärzteverband fordert, statt gegen die telefonische Krankschreibung lieber gegen Anbieter von Videosprechstunden vorzugehen, die mit besonders schnellen Attesten werben. Das eigentliche Missbrauchsrisiko liege dort. Auch das Deutsche Institut für Wirtschaftsforschung bezweifelt, dass strengere Regeln den Krankenstand senken. Im Gegenteil, wenn kranke Menschen aus Angst vor Mehraufwand trotzdem zur Arbeit gehen, könnten sich am Ende sogar mehr Kollegen anstecken und die Zahl der Fehltage könnte weiter steigen. Zoe Tassovali, Redaktion.
1: Zum Fußball. Jürgen Klopp will neuer Bundestrainer werden. Er sei bereit, sagte der 59-Jährige bei Magenta TV. Der deutsche Fußball stehe am Wendepunkt. Dinge müssten grundlegend verändert werden, so Klopp. Der frühere Meistertrainer von Borussia Dortmund und dem FC Liverpool steht aktuell noch bei Red Bull unter Vertrag. Der bisherige Bundestrainer Julian Nagelsmann war nach dem frühen Ausscheiden der DFB-Auswahl bei der Fußball-WM zurückgetreten. Und bei der WM steht Titelverteidiger Argentinien im Achtelfinale. Die Mannschaft um Superstar Lionel Messi gewann mit 3:2 nach Verlängerung gegen das Überraschungsteam Kapverde. Gegner in der nächsten Runde ist Ägypten, das sich mit 5:3 nach Elfmeterschießen gegen Australien durchsetzen konnte.
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1: Zum Wetter, die Vorhersage des Deutschen Wetterdienstes. Im Süden und Südwesten gibt es heute viel Sonne und sommerliche 25 bis 30 Grad. Im Norden und Osten ziehen dagegen dichtere Wolken durch. Dazu fällt stellenweise etwas Regen. Dort bleibt es mit 19 bis 24 Grad kühler. An der Ostsee teils stürmischer Wind. Morgen bleibt es im Südwesten freundlich und heiß. Ansonsten wechseln sich Sonne, Wolken und einzelne Schauer oder auch kurze Gewitter ab.
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0: Er war's. Erst Louis hat erzählt auch was von meiner Traumfrau.
1: Wow, Traumfrau.
0: Ja, ich glaube, ich hab's gefunden.
1: Super. Ich wünsch das von ganzem Herzen, mein Bub. Okay, dann gehen wir's an. Ha?

0: Ja, bitte, gerne. Was machen wir jetzt?
1: Du, was weiß ich.
0: Gehen wir noch auf ein Achterl oder auf ein Bier? Oder?
1: Gehen wir zum Würstler.
0: Passt, Alter. Pack dich zusammen.
1: Ja, warte, zieh mir da schnell die Schuhe. Jetzt ist wieder Mörder-Track.
0: Wieder Welthit. Zauber. Komm, gehen wir.
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3: Zum Wetter, die Vorhersage des Deutschen Wetterdienstes. Im Süden und Südwesten gibt es heute viel Sonne und sommerliche 25 bis 30 Grad. Im Norden und Osten ziehen dagegen dichtere Wolken durch. Dazu fällt stellenweise etwas Regen. Dort bleibt es mit 19 bis 24 Grad kühler. An der Ostsee teils stürmischer Wind. Morgen bleibt es im Südwesten freundlich und heiß. Ansonsten wechseln sich Sonne, Wolken und einzelne Schauer oder auch kurze Gewitter ab.
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1: Ich bin Diana Kramer. Wird Jürgen Klopp tatsächlich der neue Bundestrainer? Gespräche mit dem Deutschen Fußballbund laufen zumindest. Das hat Klopp bei Magenta TV bestätigt, rechnet aber nicht mit einer schnellen Entscheidung.
2: Ich habe einen bestehenden Vertrag mit Red Bull, habe mehrfach gesagt, wie gerne ich diesen Job mache, bin als Mensch so, dass ich normalerweise Verträge super gerne einhalte, aber habe durchaus auch gesagt, dass ich Interesse daran habe, an den Gesprächen habe, weil die müssen natürlich erst geführt werden. Es werden intensive Gespräche sein müssen, weil es natürlich die Probleme, die wir aktuell haben, nicht an der Personalie Julian Nagelsmann hing.
1: Nagelsmann war nach dem frühen WM-Aus der deutschen Nationalmannschaft gestern zurückgetreten. Begleitet von Protesten beginnt in Thüringens Landeshauptstadt Erfurt heute der zweitägige Bundesparteitag der AfD. Dabei soll die Parteispitze neu gewählt werden. Die Parteichefs Alice Weidel und Tino Chrupalla werden voraussichtlich im Amt bestätigt. Die Sicherheitsbehörden rechnen mit 50.000 Gegendemonstranten. Schon am Morgen haben mehrere hundert Menschen einen zentralen Platz in der Erfurter Innenstadt besetzt. Einige klebten sich auf Straßenbahngleisen fest. Die USA feiern heute die Unabhängigkeitserklärung ihres Landes vor 250 Jahren. An dem ohnehin traditionsreichen Feiertag sind in diesem Jahr besonders große Feierlichkeiten geplant.
3: Die 250-Jahr-Feiern sind für Präsident Trump Anlass zu einer großen Huldigung seiner selbst. Er plant eine lange Ansprache hier in Washington und ein riesengroßes Feuerwerk, das eine Dreiviertelstunde dauern und damit den Weltrekord aller Feuerwerke brechen soll. Gewitter könnten einen Strich durch die Rechnung machen. Der amerikanische Traum, der Glaube an Hoffnung, Chancengleichheit und Freiheit, der mit der Unabhängigkeit der USA an sich einhergeht, ist für die Mehrheit der Amerikaner schal geworden. Der Optimismus in den USA hat tiefe Risse. Happy Birthday, USA. Tina Eck, USA.
1: Nochmal zum Fußball. Weltmeister Argentinien um Superstar Lionel Messi hat das WM-Achtelfinale erreicht. Gegen den Außenseiter Kap Verde siegte das Team allerdings erst nach Verlängerung mit 3:2. Nächster Gegner ist Ägypten, das sich gegen Australien mit 4:2 im Elfmeterschießen durchgesetzt hat. Geheimfavorit Kolumbien bezwang Ghana mit 1:0 und trifft im Achtelfinale auf die Schweiz.
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1: Zum Wetter, die Vorhersage des Deutschen Wetterdienstes. Im Süden und Südwesten gibt es heute viel Sonne und sommerliche 25 bis 30 Grad. Im Norden und Osten ziehen dichtere Wolken durch, dazu fällt stellenweise etwas Regen. Dort mit 19 bis 24 Grad etwas kühler und an der Ostsee bleibt es stürmisch. Morgen im Südwesten erneut freundlich und heiß, ansonsten wechseln sich Sonne, Wolken und einzelne Schauer oder kurze Gewitter ab. Die Temperaturen ähnlich wie heute.
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1: Zum Wetter, die Vorhersage des Deutschen Wetterdienstes. Im Süden und Südwesten gibt es heute viel Sonne und sommerliche 25 bis 30 Grad. Im Norden und Osten ziehen dichtere Wolken durch, dazu fällt stellenweise etwas Regen. Dort mit 19 bis 24 Grad etwas kühler und an der Ostsee bleibt es stürmisch. Morgen im Südwesten erneut freundlich und heiß, ansonsten wechseln sich Sonne, Wolken und einzelne Schauer oder kurze Gewitter ab. Die Temperaturen ähnlich wie heute.
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1: Ich bin Diana Kramer. Erfurt steht heute im Zeichen des AfD-Bundesparteitags. Schon Stunden vor Beginn haben sich Demonstranten in der Erfurter Innenstadt versammelt. Es gibt erste Blockaden. Laut Polizei sind bisher mehr als 200 Busse mit Personen angekommen, die gegen den Parteitag an diesem Wochenende demonstrieren wollen.
2: Die Polizei hat hier tausende Kräfte aus dem ganzen Bundesgebiet zusammengezogen. Wasserwerfer stehen bereit, Bundespolizei mit Pferden ist unterwegs. Kilometerlang stehen Absperrgitter rund um die Zufahrtsstraßen zum Messegelände. Die rund 600 Teilnehmer des AfD-Parteitags werden zum Teil von außerhalb hierher eskortiert. Die Parteichefs Weidel und Chrupalla und andere AfD-Größen sind schon seit gestern hier in einem Hotel auf dem abgeriegelten Gelände. Jörg Ratsch, Erfurt.
1: Der Ökonom Daniel Graeber vom Deutschen Institut für Wirtschaftsforschung erwartet nicht, dass die geplanten Verschärfungen bei Krankschreibungen den Krankenstand spürbar senken. Eine Attestpflicht ab dem ersten Krankheitstag könne stattdessen zu mehr Praxisbesuchen und höheren Ansteckungsrisiken führen. Einen Zusammenhang zwischen hohen Krankenständen und der telefonischen Krankschreibung sieht Graeber nicht. Kritik kommt auch vom Deutschen Gewerkschaftsbund, der vor mehr Arbeiten trotz Krankheit und einer Überlastung der Arztpraxen warnt. Zum Fußball. Nur mit viel Mühe hat Weltmeister Argentinien um Superstar Lionel Messi das WM-Achtelfinale erreicht. Gegen Außenseiter Kap Verde siegte das Team erst nach Verlängerung mit 3:2. Nächster Gegner ist Ägypten, das sich gegen Australien mit 4:2 im Elfmeterschießen durchsetzte.
3: Argentiniens Fans feierten den Erfolg in Miami beinahe schon wie einen Finaleinzug. Und nach Messis 1:0 in Minute 29 schien alles planmäßig zu laufen. Aber der krasse Außenseiter kam immer wieder zurück. Erst in Minute 59, dann nochmal in der Verlängerung, bevor ein Eigentor nach Messi-Ecke in der 111. Minute das Fußballmärchen von Kap Verde beendete. Thomas Thonfeld, Sportredaktion.
1: Auch Geheimfavorit Kolumbien steht im Achtelfinale. Die Kolumbianer bezwangen Ghana mit 1:0 und treffen in der nächsten Runde auf die Schweiz. Und bei der Suche nach einem neuen Bundestrainer laufen hierzulande die DFB-Gespräche mit Jürgen Klopp. Er sei bereit, sagte Klopp bei Magenta TV. Nach dem frühen Ausscheiden der deutschen Mannschaft bei der WM war Julian Nagelsmann als Bundestrainer gestern zurückgetreten.
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1: Zum Wetter, die Vorhersage des Deutschen Wetterdienstes. Im Süden und Südwesten gibt es heute viel Sonne und sommerliche 25 bis 30 Grad. Im Norden und Osten ziehen dichtere Wolken durch, dazu fällt stellenweise etwas Regen. Dort mit 19 bis 24 Grad etwas kühler und an der Ostsee bleibt es stürmisch. Morgen im Südwesten erneut freundlich und heiß, ansonsten wechseln sich Sonne, Wolken und einzelne Schauer oder kurze Gewitter ab. Die Temperaturen ähnlich wie heute.
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1: Zum Wetter, die Vorhersage des Deutschen Wetterdienstes. Im Süden und Südwesten gibt es heute viel Sonne und sommerliche 25 bis 30 Grad. Im Norden und Osten ziehen dichtere Wolken durch, dazu fällt stellenweise etwas Regen. Dort mit 19 bis 24 Grad etwas kühler und an der Ostsee bleibt es stürmisch. Morgen im Südwesten erneut freundlich und heiß, ansonsten wechseln sich Sonne, Wolken und einzelne Schauer oder kurze Gewitter ab. Die Temperaturen ähnlich wie heute.
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1: Ich bin Diana Kramer. Wird Jürgen Klopp Deutschlands neuer Bundestrainer? Die Gespräche mit dem DFB laufen, das hat Klopp bei Magenta TV bestätigt. Mit einer schnellen Entscheidung rechnet er allerdings nicht.
2: Zunächst muss er mit seinem Hauptarbeitgeber Red Bull die Vertragsangelegenheiten klären, so formuliert es Jürgen Klopp. Schließlich hat er da ja bis 2029 unterschrieben. Und mit dem DFB will er dann intensive Gespräche führen, sagt der Star-Trainer. Denn die aktuellen Probleme, so Klopp, hängen nicht an der Personalie Julian Nagelsmann. Klingt alles nicht danach, als ob es schon in den nächsten Tagen eine Einigung geben könnte. Zumal Klopp ja auch noch als Experte bei der WM im Einsatz ist, die ja erst am 19. Juli endet. Thomas Thonfeld, Sportredaktion.
1: Die Debatte um die Pläne der Bundesregierung zu neuen Regeln bei Krankschreibungen geht weiter. Auch Hausärzte und Wirtschaftsforscher halten das Vorhaben, dass eine Arbeitsunfähigkeitsbescheinigung schon ab dem ersten Tag Pflicht wird und die telefonische Krankschreibung abgeschafft wird, für wenig sinnvoll.
3: Der Hausärzteverband fordert, statt gegen die telefonische Krankschreibung lieber gegen Anbieter von Videosprechstunden vorzugehen, die mit besonders schnellen Attesten werben. Das eigentliche Missbrauchsrisiko liege dort. Auch das Deutsche Institut für Wirtschaftsforschung bezweifelt, dass strengere Regeln den Krankenstand senken. Im Gegenteil, wenn kranke Menschen aus Angst vor Mehraufwand trotzdem zur Arbeit gehen, könnten sich am Ende sogar mehr Kollegen anstecken und die Zahl der Fehltage könnte weiter steigen. Zoe Tassovali, Redaktion.
1: Extremwetter im Frühjahr und der Krieg im Nahen Osten haben für Reisende zu erheblichen Einschränkungen geführt und damit zu zahlreichen Konflikten mit Reiseanbietern. Die Schlichtungsstelle Reise und Verkehr verzeichnete im ersten Halbjahr einen Rekord an Beschwerden. Mehr als 29.400 Schlichtungsanträge sind dort in den ersten 6 Monaten eingegangen. 83% der Beschwerden entfielen auf den Flugverkehr. Wegen wetterbedingter Flugannullierungen, Ausfälle durch Streiks und durch den Krieg in der Golfregion. Nur 14% der Beschwerden bezogen sich auf den Bahnverkehr. Und bei der Fußball-WM stehen die nächsten Achtelfinalisten fest. Weltmeister Argentinien ist nach einem 3:2 nach Verlängerung gegen Außenseiter Kap Verde weiter. Ägypten setzte sich gegen Australien mit 4:2 im Elfmeterschießen durch und Kolumbien besiegte Ghana mit 1:0.
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1: Zum Wetter, die Vorhersage des Deutschen Wetterdienstes. Im Süden und Südwesten gibt es heute viel Sonne und sommerliche 25 bis 30 Grad. Im Norden und Osten ziehen dichtere Wolken durch, dazu fällt stellenweise etwas Regen. Dort mit 19 bis 24 Grad etwas kühler und an der Ostsee bleibt es stürmisch. Morgen im Südwesten erneut freundlich und heiß, ansonsten wechseln sich Sonne, Wolken und einzelne Schauer oder kurze Gewitter ab. Die Temperaturen ähnlich wie heute.
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1: Zum Wetter, die Vorhersage des Deutschen Wetterdienstes. Im Süden und Südwesten gibt es heute viel Sonne und sommerliche 25 bis 30 Grad. Im Norden und Osten ziehen dichtere Wolken durch, dazu fällt stellenweise etwas Regen. Dort mit 19 bis 24 Grad etwas kühler und an der Ostsee bleibt es stürmisch. Morgen im Südwesten erneut freundlich und heiß, ansonsten wechseln sich Sonne, Wolken und einzelne Schauer oder kurze Gewitter ab. Die Temperaturen ähnlich wie heute.
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1: Ich bin Diana Kramer. Erfurt steht an diesem Wochenende ganz im Zeichen des AfD-Bundesparteitags. Schon seit dem frühen Morgen haben sich Demonstranten in der Erfurter Innenstadt versammelt. Es gibt zahlreiche Blockaden, auch auf Straßen und Autobahnen. Thüringens Sicherheitsbehörden rechnen mit bis zu 50.000 Demonstranten.
2: Die Polizei hat hier tausende Kräfte aus dem ganzen Bundesgebiet zusammengezogen. Wasserwerfer stehen bereit, Bundespolizei mit Pferden ist unterwegs. Kilometerlang stehen Absperrgitter rund um die Zufahrtsstraßen zum Messegelände. Die rund 600 Teilnehmer des AfD-Parteitags werden zum Teil von außerhalb hierher eskortiert. Die Parteichefs Weidel und Chrupalla und andere AfD-Größen sind schon seit gestern hier in einem Hotel auf dem abgeriegelten Gelände. Jörg Ratsch, Erfurt.
1: Die Debatte um die von der Koalition geplanten Verschärfungen bei Krankschreibungen geht weiter. Der Ökonom Daniel Gräber vom Deutschen Institut für Wirtschaftsforschung erwartet nicht, dass dadurch der Krankenstand spürbar sinkt. Eine Attestpflicht ab dem ersten Krankheitstag könne stattdessen zu mehr Praxisbesuchen und höheren Ansteckungsrisiken führen, sagte er. Einen Zusammenhang zwischen hohen Krankenständen und der telefonischen Krankschreibung sieht Gräber nicht. Staualarm auch heute auf vielen Autobahnen, nachdem mit Bremen, Niedersachsen, Sachsen, Sachsen-Anhalt, Schleswig-Holstein und Thüringen die nächsten Bundesländer in die Sommerferien gestartet sind, rechnet der ADAC auch heute mit erheblichem Verkehrsaufkommen.
3: Bis etwa 17 Uhr rechnen die Verkehrsexperten mit vollen Autobahnen, vor allem in Ballungsräumen und auf den Hauptrouten Richtung Küste und zu den Alpen. Auch rund um die vielen Dauerbaustellen ist Anstehen angesagt. Dabei sorgt nicht nur der deutsche Reiseverkehr in die Ferienregionen für Staus. Viele Reisende kommen auch aus Nordholland, Frankreich, Belgien, Tschechien oder Österreich, denn auch dort haben die ersten Ferien. Ab dem Abend entspannt sich die Lage laut ADAC aber spürbar und für morgen rechnen die Experten mit einem weitgehend flüssigen Verkehr. Tanja Wagner, Nachrichtenredaktion.
1: Zum Fußball. Nur mit viel Mühe hat Weltmeister Argentinien um Superstar Lionel Messi das WM-Achtelfinale erreicht. Gegen Außenseiter Kap Verde siegte das Team erst nach Verlängerung mit 3:2. Nächster Gegner ist Ägypten, das sich gegen Australien mit 4:2 im Elfmeterschießen durchgesetzt hat. Auch Kolumbien steht im Achtelfinale. Die Kolumbianer bezwangen Ghana mit 1:0.
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1: Zum Wetter, die Vorhersage des Deutschen Wetterdienstes. Im Süden und Südwesten gibt es heute viel Sonne und sommerliche 25 bis 30 Grad. Im Norden und Osten ziehen dichtere Wolken durch, dazu fällt stellenweise etwas Regen. Dort mit 19 bis 24 Grad etwas kühler und an der Ostsee bleibt es stürmisch. Morgen im Südwesten erneut freundlich und heiß, ansonsten wechseln sich Sonne, Wolken und einzelne Schauer oder kurze Gewitter ab. Die Temperaturen ähnlich wie heute.
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4: Heute nimmt im Laufe des Tages die Bewölkung immer weiter zu und stellenweise kann es Regenschauer geben. Die Temperaturen liegen zwischen 17 und 22 Grad. Der Wind weht mäßig aus westlichen Richtungen.
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5: Um 10 Uhr und 4 Minuten, guten Morgen. Und da habe ich die Meldung von der A4 Frankfurt Richtung Dresden zwischen Gera-Leubnitz und Ronneburg. Da liegen Fahrzeugteile auf allen Fahrspuren. Die A14 Richtung Dresden, die Raststätte Muldental Süd, alle Parkplätze sind zu 100% besetzt und die Auffahrt ist blockiert und die Abfahrt auch, also da geht nichts mehr. Dann denkt dran, die B2 Leipzig an der Tabaksmühle zwischen Prager Straße und Karl-Hampel-Platz in beiden Richtungen ist gesperrt, gibt ja eine Konzertveranstaltung. Auch eine Umleitung ist eingerichtet, das Ganze bis morgen früh um 6. Ja, die Straßenbahn immer noch wegen Hitzeschäden ist eingestellt in Leipzig. Kein Straßenbahnverkehr der Linie 2, 18 und 12. Ja, das waren soweit erstmal die Störungsmeldungen. Also sieht noch ziemlich ruhig aus bei unseren Straßen im Sachsenland, also der Reiseverkehr, der Ferienverkehr. Ich glaube, die meisten hören jetzt noch zwischen 10 und 1 hier auf Second Radio und dann fahren sie erst los. Aber ich habe zwei Blitzer. Einer auf der B107 am Ortsausgang Trebsen Richtung Grimmer und ein Blitzer in Siebitz Richtung Bautzen. Ich wünsche allen, die unterwegs sind, gute Fahrt, kommt unbeschadet an euer Ziel.
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1: Yo, und hier ist die Angie und meine Stimme, ja, die muss ich erst ein bisschen eingrooven. Also nicht, dass ihr denkt, ich habe gestern einen drauf gemacht, ja, und jetzt ist die um 10 immer noch in stimmlichen, komischen Verfassungen. Nein, alles gut. Es hat sich gerade irgendwie um 10, da gesellt sich immer mein Frosch dazu. Vielleicht kennt ihr meinen Morgenwecker zwischen 6 und 10 und der besucht mich ja dann meistens um 10. Wir wollen zusammen frühstücken, aber heute habe ich schon gefrühstückt und ja, er muss sich jetzt alleine begnügen. Wünsche euch einen ganz, ganz tollen Start ins Wochenende.
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0: So, wir schauen in die Sterne, das Tageshoroskop auch heute für den 4. Juli. Aber vorher habe ich noch die Bauernregel heute für diesen Tag, die Bauernregel zum 4. Juli. Regen am Sankt-Ulrich-Tag macht die Birnen stichig, mat. Also könnt ihr damit rechnen, heute gibt es ja angeblich Regen. Es sieht aber auch gerade so aus hier vor dem Studio. Wir haben übrigens 19 Grad und im Studio sind doch immer noch 27 Grad. Also richtig schön sommerlich haben wir es in unserem Studio und deswegen, ja, Regen am Sankt-Ulrich-Tag macht die Birnen stichig, mat. Also haben wir Maden in Birnen in diesem Jahr. So, aber jetzt geht's in die Sterne. Ich wünsche kosmische Unterhaltung, euer Tageshoroskop.
1: Widder.
2: Bei Ihnen geht es heute besonders intensiv und leidenschaftlich zu. Mit vollem Einsatz engagieren Sie sich für ein Projekt, auch wenn es mal schwierig wird. Sie werden regelrecht zum Kämpfer.
1: Stier.
2: Macht ist das Tagesthema. Machen Sie Ihren Einfluss geltend, wenn Sie nicht wollen, dass man einfach über Sie verfügt. Vertrauen Sie der eigenen Kraft und setzen Sie Ihre Überzeugungen durch.
1: Zwillinge.
2: Ein paar Stunden zu zweit dürften Ihnen heute sehr gelegen kommen. Das Zusammensein mit Ihrem Lieblingsmenschen kann Ihnen jetzt das Wohlbefinden vermitteln, das Sie brauchen.
1: Krebs.
2: Gut gelaunt starten Sie in den Tag. Sie möchten aus dem gewohnten Alltag ausbrechen und etwas Ungewohntes tun oder erleben. Sorgen Sie für Abwechslung.
1: Löwe.
2: Heute denken Sie außergewöhnlich, bodenständig und vernünftig. Sie wägen sowohl Ihre als auch die Aussagen anderer ab und beurteilen sie. Für Denkarbeit haben Sie einen klaren Kopf.
1: Jungfrau.
2: Jetzt soll Ballast abgeworfen werden. Wenn Sie Ihren Wünschen nachspüren, werden Sie wissen, was zu tun ist. Sie haben heute die Kraft, alte Lebensgewohnheiten zu verändern.
1: Waage.
2: Sie kommen sehr gut mit anderen Menschen zurecht. Am liebsten würden Sie sich heute mit Freunden treffen. Aber auch wenn das nicht möglich ist, kommunizieren Sie über Telefon und Social Media.
1: Skorpion.
2: Das Gespräch mit anderen ist Ihnen heute wichtiger als sonst. Ein reger Gedankenaustausch kann hilfreich sein, wenn Mitteilen und Zuhören einander etwa die Waage halten.
1: Schütze.
2: Sprechen Sie über Dinge, die Sie bedrücken. Wenn Sie einen Schmerz in Worte fassen, verliert er ein bisschen an Schärfe. Auch das Nachdenken hilft Ihnen dabei.
1: Steinbock.
2: Kritik lässt kaum auf sich warten und Sie müssen vielleicht die eine oder andere wenig schmeichelhafte Bemerkung einstecken. Denken Sie darüber nach und suchen Sie die Fehler nicht bei anderen.
1: Wassermann.
2: Nehmen Sie Ihre Gefühle ernst. Diesen Nachmittag reagieren Sie auf Angriffe besonders emotional. Umgekehrt treten Sie anderen leicht zu nahe und lösen heftige Reaktionen aus.
1: Fische.
2: Heute haben Sie Lust, ein paar richtig schöne, gemütliche Stunden mit Ihren Lieben zu erleben. Pflichten sind Ihnen lästig. Die wollen Sie so schnell wie möglich abhaken oder einfach mal vergessen.

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1: Ja, da schauen wir mal. Der 4. Juli 1999, da finden Hobby-Schatzsucher nämlich in Sachsen-Anhalt die Himmelsscheibe von Nebra. Und diese Bronzescheibe zeigt die weltweit älteste, bisher bekannteste Darstellung von Sonne, Mond und Sternen. Ihr Alter wird auf 3700 bis 4100 Jahre geschätzt. Und jetzt ist die Himmelsscheibe im Landesmuseum in Halle ausgestellt. Dorthin gelangt sie auch auf Umwegen, denn die Finder verkauften die Scheibe und sie kam in die Hände verschiedener Hehler und dann auch Händler. Und 2002, da wurde der Fund von der Basler Polizei sichergestellt und zurück nach Sachsen-Anhalt gebracht. Ja, und vielleicht noch ein Datum, der 4. Juli 1954. Da gewinnt nämlich der Außenseiter Deutschland zum ersten Mal die Fußball-Weltmeisterschaft. Die bundesdeutsche Elf besiegt den Favoriten Ungarn mit 3:2. Das Wunder von Bern, das ist für viele Deutsche ein Zeichen des Aufbruchs nach dem Zweiten Weltkrieg. Ja, also 1954 war es, als die deutsche Nationalelf es geschafft hat, nämlich das Wunder von Bern.

Und schon ist sie da, die Sonne hier vom Second Radio Studio Magdeberg. Wirklich. Also der Song hat die Sonne rausgelockt. Es war ziemlich grau, aber es wird heute nicht viel Sonne sein, die es gibt. Ich schaue dann gleich nochmal nach den regionalen Nachrichten aufs Wetter bei uns im Sachsenland. Ich wünsche euch einen tollen Start in diesen Samstag ins Wochenende. Ich bin die Angie und begleite euch bis 13 Uhr hier auf Second Radio mit cooler Musik natürlich, die euch cool hält oder auch ein bisschen sommerlich, frisch, wie auch immer ihr das entscheidet. Ihr dürft euch natürlich auch was wünschen. Die 0341 358 83095. Schreibt mir einfach, das ist eine WhatsApp, oder ruft und klingelt mal kurz durch. Das geht natürlich auch. Hier ist noch Donna Summer und danach gibt's Regionales aus unserem Sachsenland.

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1: Mein Name ist Thorsten Weikert. Dittelsdorfer Kreisstraße wieder befahrbar. Ab heute Alkoholverbot rund um den Zwickauer Marienplatz. Neues Stadtspiel lädt zur Entdeckungstour durch Pirna ein. Die Meldungen im Einzelnen. Feierliches Bändchen durchschneiden gestern in der Oberlausitz. Die Kreisstraße in Dittelsdorf ist für den Verkehr wieder freigegeben. Der Landkreis Görlitz hat den Brückenneubau über das Dittelsdorfer Wasser und den Ausbau des angrenzenden Straßenabschnittes abgeschlossen. Erneuert wurden auch zwei Stützwände und es kamen neue Versorgungsleitungen in die Erde. Darüber hinaus wurde der Gewässerverlauf des Dittelsdorfer Wassers naturnah umgestaltet. Im Oberlauf wurde ein Regenwasserspeicher angelegt. Die Arbeiten haben 3 Jahre gedauert und fast 4 Millionen Euro gekostet. Den größten Teil der Summe hat der Freistaat bereitgestellt. Die Fertigstellung hatte sich wegen ungünstiger Wetterverhältnisse hinausgezögert. So konnten zum Beispiel die Bauwerksabdichtung und Asphaltarbeiten im vorigen Jahr nicht mehr ausgeführt werden. Trinkertreffs, aggressive Jugendgruppen, Schlägereien und jede Menge Müll – all das will die Stadt Zwickau aus ihrer Altstadt verbannen. Deswegen gilt ab heute ein Alkoholverbot auf dem Marienplatz. Auch auf der Marienstraße, im Mariengässchen und auf dem Domhof sind alkoholische Getränke ab heute tabu, und zwar immer montags bis samstags von 15 bis 23 Uhr. Wer sich nicht daran hält, riskiert eine Geldstrafe von bis zu 5.000 Euro. Getrunken werden darf nur in der Außengastronomie. Um die Probleme auf dem Marienplatz in den Griff zu bekommen, kontrolliert das Ordnungsamt bereits seit Anfang März verstärkt die Altstadt. Die Kontrollen gibt es weiterhin. Außerdem wird der Marienplatz ab sofort auch sonntags gereinigt. Passend zum Beginn der Sommerferien ist in Pirna ein neues Stadtspiel an den Start gegangen. Es heißt Pine weckt Pirna und führt spielerisch durch die Altstadt. Junge Entdeckerinnen und Entdecker können zwischen 2 Routen wählen. Die kleine Runde ist für 7 Kinder gedacht und dauert etwa 2 Stunden. Die große Runde ist für 14 Knirpse ausgelegt und bietet rund 4 Stunden voller Geschichten und Rätsel. Jede Pine-Figur erzählt eine kleine Geschichte aus ihrer Welt, mal frech, mal geschichtlich und mal überraschend. Dazu gibt es jeweils eine Rätselfrage. Aus den Antworten ergibt sich am Ende ein Lösungswort. Wer das beim Touristenservice in Pirna vorzeigt, darf sich auf eine kleine Überraschung freuen. Dort gibt es übrigens auch das Begleitheft zum Stadtspiel mit allen Stationen, Rätseln, Geschichten und Hinweisen. Soweit die Meldungen. Die Redaktion der Regionale Nachrichten wünscht euch allen ein wunderschönes Wochenende.
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2: Zwischen einem Hoch bei den Azoren und Tiefs über Skandinavien, da gelangt mit nordwestlicher Strömung mäßig warme und feuchte Luft zu uns in die Region. Also das Wetter gestaltet sich ziemlich wechselhaft und heute an diesem Samstag meist wolkig und zunächst bleibt es aber auch trocken. Am Nachmittag und Abend, da ziehen dann gebietsweise Regenfelder durch. In Westsachsen und östlich der Spree gibt es kaum Regen und die Höchsttemperaturen 19 bis 21, im Bergland 14 bis 19 Grad. Die Nacht zum Sonntag, keine Sterne gucken, nein, es ist bedeckt. Zeitweise gibt es auch Regen. Tiefstemperaturen 15 bis 10 Grad. Es wird frisch in der Nacht. Und am Sonntag bei wechselnder bis starker Bewölkung gibt es zeitweise dann Schauer. Also der Nachmittag und Abend, vor allem im Vogtland, einzelne Gewitter. Die Höchstwerte zwischen 21 und 24 wird doch wieder etwas milder und im Bergland 17 bis 21 Grad. Auf dem Wichtelberg könnte es dann morgen ein bisschen stürmisch werden. Ja, ich schaue schon mal auf die Nacht zum Montag. Auch da wird es kühl mit 14 bis 10 Grad und dann auch in der nächsten Woche geht es so weiter wie jetzt heute Morgen, übermorgen sozusagen bis zum... Ich schaue mal auf die Tabelle. Also auf jeden Fall nächste Woche bis nächsten Donnerstag bleibt es so wechselhaft und ich habe sogar mal hier Nachttemperaturen von unter 10 Grad. Da wird es kalt, Fenster zumachen. Aber nächstes Wochenende, da werden wieder über 30 Grad.
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2: 10.36 Uhr an diesem Samstagmorgen. Ich habe ein paar Meldungen für euch. Da wäre einmal die B2 Leipzig an der Tabaksmühle zwischen Pragestraße und Karl-Hampel-Platz. In beiden Richtungen ist dort gesperrt wegen der Konzertveranstaltung. Eine Umleitung ist eingerichtet. So, aber ansonsten habe ich noch keine spektakulären Nachrichten, also dass große Staus da sind. Also Ferien sind losgegangen. Also entweder stimmt unser Verkehrsdienst nicht oder es ist wirklich so ruhig. Ich habe hier eine Meldung noch von der A4, Vorsicht, nämlich Frankfurt, A4 Frankfurt Richtung Dresden. In der Auffahrt Dresden-Neustadt, da gibt es ein riesengroßes Schlagloch und dadurch Behinderung. Ich glaube, das Schlagloch muss umfahren werden, also bitte da vom Gas gehen. Ja, das war's dann auch schon und ich habe noch ein, zwei Blitzer. Also wenn euch da auch heute zum Samstag ein Blitzer begegnet, schreibt mir gern über unsere WhatsApp. Blitzer in Siebitz Richtung Bautzen, da bitte aufpassen und auf der B107 am Ortsausgang Trebsen Richtung Grimma. Allen, die unterwegs sind, gute Fahrt.
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0: 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Wir haben da was für euch.
1: Ja, auf jeden Fall. Einige Veranstaltungen bei uns im Sachsenland. Und da fange ich mal mit Leipzig an, denn heute gibt es ja das Konzert wieder unter freiem Himmel im Leipziger Rosental. Und fast schon traditionell, da bilden die Open-Air-Konzerte Klassik erleben. Ja, den anschließenden Höhepunkt einer jeden Spielzeit, nämlich bei herrlichem Wetter heute. Na gut, es wird trotzdem schön werden. Es soll ja trocken bleiben, also kein Regen in Sicht, hoffentlich. Jedenfalls. Und da zieht es wieder tausende Leipziger Bürgerinnen und Bürger mit ihrem Picknickkorb und der Decke ins malerische Rosental. Also, vielleicht habt ihr Lust, genießt einfach mit eurer Familie, Freunden, Bekannten, ja, auch heute an diesen Samstagen außergewöhnliches großes Konzert mit dem Gewandhausorchester unter der Leitung unseres Gewandhauskapellenmeisters Andres Nelsons. Und bereits am Nachmittag gibt es ja auch für Kinder und Familien musikalisches Familienprogramm und da kann man sich schon ein bisschen auf den Klassikabend einstimmen lassen. Los geht's dann 18 Uhr im Rosental und wie immer, der Eintritt ist frei, also ein Konzert unter freiem Himmel einfach genießen bei uns im Leipziger Rosental. Ja, und wer sonst vielleicht in die Innenstadt möchte, denn auch einmal im Jahr verwandelt sich bei dem Leipziger Weinfest der Marktplatz zum Treffpunkt der Weinfreunde, Genießer, also die Weinstände, traditionell, rustikal, zeitgemäß, modern. Wir haben sie uns gestern auch schon angeschaut, der Thorsten und ich. Wir sind natürlich schon irgendwo auch mal hängen geblieben, nämlich beim Weingut Schloss Proschwitz, wo wir ja auch immer dazu die Empfehlung für euch haben. Also das ist gleich dort, wo man auch am Markt mit der S-Bahn ankommt. Man geht hoch die Treppe, einfach schwenkt links und schon ist man am Weinstand vom Schloss Proschwitz. Also er hat auch seine Weine alles mitgebracht, also kann ich euch ein paar Empfehlungen geben. Wir haben gestern ein bisschen durchprobiert und überhaupt auch sonst viele Weininformationen direkt vom Fachmann, wo immer ihr auch an welchen Weinstand ihr geht. Das Leipziger Weinfest ist täglich ab 12 Uhr geöffnet und die Winzer und die Gastronomen, die können bis 14 Uhr dann auch flexibel über ihren Start in den Tag entscheiden. Also es kann natürlich passieren, dass der ein oder andere Weinstand noch nicht offen hat. Aber ja, Punkt 23 Uhr wird dann immer die letzte Runde zum Ausschankschluss eingeläutet und bis 23.30 Uhr darf dann auch ausgetrunken werden. Also das schon mal für euch. Na dann wünsche ich euch, ich könnte jetzt auch schon so, ja, gleich ist es um 11, so einen schönen kalten Weißwein. Naja, mal schauen. Also ihr Lieben, ich wünsche euch, was immer ihr auch heute vorhabt, natürlich ein wundervolles Wochenende.

Silenzio. Habe euch ja versprochen, schon die ganze Woche immer wieder mal auch von diesen Alben, die sonst nicht gespielt werden, die Songs, da mal was rauszusuchen. Das war einer davon. So, es ist heute der 4. Juli und ich bin mal in den Termin des Tages, also die Jahrestage, Prade Eier auf dem Gehwegtag. Ich glaube, das können wir uns heute schenken. Vergangenes Wochenende hätte es vielleicht geklappt, also dieses Motto da auch anzuwenden. Aber geh in den Parktag. Das ist gut heute. Also ich habe es ja gerade vorhin erklärt, Rosenthal heute, die Open Air im Freien sozusagen. Also, das passt richtig gut zusammen. So, dann haben wir heute noch Verzicht auf Fleischtag, finde ich auch ganz, ganz wichtig. Ich verzichte schon sehr, sehr lange auf Fleisch und das ist eine Erfindung oder diese Initiatoren sind natürlich auch Vegetarier und ja, an diesem Tag könnte man heute mal vielleicht was anderes grillen. Gibt so viele tolle Dinge. So, ansonsten, ja, Unabhängigkeitstag in den USA, 4. Juli, das wisst ihr bestimmt auch, nationaler Feiertag und von Großbritannien aus dem Jahr, beziehungsweise ist der Unabhängigkeit von Großbritannien aus dem Jahr 1776 gewidmet und ist nicht nur für Patriotengrund dort zu feiern. Vielerorts wird dann auch gefeiert mit Grillfesten und. Am 4. Juli finden viele Feuerwerke statt. Naja, hoffentlich passiert da nichts. So, ansonsten, ja, denke ich mal, schöner Samstag. Was immer ihr auch heute tut, macht's in aller Ruhe. Und nicht zu überstürzen, schön erholen, die Auszeit am Wochenende. Und ich habe vom neuen Album, wir hatten es schon in der Auszeit, die auch morgen wieder zwischen 10 und 12 hier auf Sekundretour ist, mit dem Thorsten und meiner Wenigkeit, haben wir die Crookie-Gang, so werden sie gesprochen, auch schon vorgestellt. Das ist Crookie-Gang und Buntspecht, also richtig cooles Album. Sie haben sich alte Songs aufgegriffen, die gecovert in italienischer Sprache.

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1: Ich bin Diana Kramer. Trotz zahlreicher Protestveranstaltungen und tausender Demonstranten hat der AfD-Bundesparteitag in Erfurt pünktlich begonnen. Ein Großteil der rund 600 Delegierten war bereits frühzeitig am Tagungsort eingetroffen. Viele wurden in Bussen begleitet von Polizeiwagen auf das Erfurter Messegelände gebracht. Begleitet von friedlichen Protesten tausender Demonstranten, aber auch Sitzblockaden und einer Sperrung der Autobahn 71. Zu den Protesten haben Gewerkschaften verschiedene Initiativen und Bündnisse aufgerufen. Die USA feiern heute die Unabhängigkeitserklärung ihres Landes vor 250 Jahren. An dem ohnehin traditionsreichen Feiertag sind in diesem Jahr besonders große Feierlichkeiten geplant.
2: Die 250-Jahr-Feiern sind für Präsident Trump Anlass zu einer großen Huldigung seiner selbst. Er plant eine lange Ansprache hier in Washington und ein riesengroßes Feuerwerk, das eine Dreiviertelstunde dauern und damit den Weltrekord aller Feuerwerke brechen soll. Der amerikanische Traum, der Glaube an Hoffnung, Chancengleichheit und Freiheit, der mit der Unabhängigkeit der USA an sich einhergeht, ist für die Mehrheit der Amerikaner schal geworden. Der Optimismus in den USA hat tiefe Risse. Happy Birthday, USA. Tina Eck, USA.
1: Mit einem Besuch auf der italienischen Mittelmeerinsel Lampedusa will Papst Leo XIV. Heute an das Schicksal von Migranten erinnern. Seine Visite wird auf der Insel als Zeichen der Solidarität mit Menschen gesehen, die auf der Flucht über das Mittelmeer ihr Leben riskieren oder bereits verloren haben. Lampedusa gilt seit vielen Jahren als einer der Brennpunkte der Migrationsbewegung aus Afrika nach Europa. Jedes Jahr wagen zehntausende Menschen die gefährliche Fahrt über das zentrale Mittelmeer. Zum Fußball. Wird Jürgen Klopp tatsächlich der neue Bundestrainer? Die Gespräche mit dem Deutschen Fußballbund laufen. Das hat Klopp bei Magenta TV bestätigt, rechnet aber nicht mit einer schnellen Entscheidung.
3: Ich habe einen bestehenden Vertrag mit Red Bull, bin als Mensch so, dass ich normalerweise Verträge super gerne einhalte, aber habe durchaus auch gesagt, dass ich Interesse daran habe, an den Gesprächen habe, weil die müssen natürlich erst geführt werden. Werden intensive Gespräche sein müssen, weil es natürlich die Probleme, die wir aktuell haben, nicht an der Personal Julian Nagelsmann hing.
1: Nagelsmann war nach dem frühen WM aus der deutschen Nationalmannschaft gestern zurückgetreten.
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1: Zum Wetter, die Vorhersage des Deutschen Wetterdienstes. Zum Start ins Wochenende zeigt sich das Wetter zweigeteilt. Im Süden sonnig und trocken bei Höchstwerten bis 30 Grad. Im Norden und Osten dagegen viele Wolken, dazu immer wieder kurze Regenschauer bei teils stürmischem Wind bei 19 bis 24 Grad. Morgen ähnlich, in der Südhälfte hochsommerlich bei bis zu 31 Grad. Ansonsten bewölkt mit Regen und vereinzelt kurzen Gewittern bei 26 Grad maximal.
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4: Heute nimmt im Laufe des Tages die Bewölkung immer weiter zu und stellenweise kann es Regenschauer geben. Die Temperaturen liegen zwischen 17 und 22 Grad. Der Wind weht mäßig aus westlichen Richtungen.
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5: Um 11 Uhr und 3 Minuten, ich schaue auf die Straßen bei uns im Sachsenland und Vorsicht auf der A14 Richtung Magdeburg zwischen Nossen-Nord und Döbeln-Ost, da liegen Gummistreifen auf der Fahrbahn, was immer die dort auch verloren haben oder wer sie verloren hat. Die A72 Richtung Hof zwischen Chemnitz-Süd und Rastplatz Niederkrienitz, da gibt es eine Wanderbaustelle auf der rechten Fahrspur und im Standstreifen, also das Ganze heute dann ab 18 Uhr bis in die Nacht hinein, also falls ihr da irgendwo vorhabt, loszufahren, vielleicht auch in den Urlaub. So, dann habe ich noch die A72 Richtung Hof zwischen Zwickau West und Reichenbach. Da stockt es mit dem Verkehr. Liegen auch Fahrzeugteile auf der Fahrbahn, also war vielleicht ein Unfall. Deswegen bitte aufpassen, das ist ein defektes Fahrzeug. Jetzt kriege ich die Meldung auf der linken Fahrspur und deswegen in beiden Richtungen liegen da Fahrzeugteile, also da bitte Achtung. Dann B2 Leipzig an der Tabaksmühle zwischen Prager und Karl-Hampel-Platz in beiden Richtungen gesperrt. Da gibt es ein Konzert heute und das Ganze, diese Umleitung ist auch eingerichtet bis morgen früh um 6. Das war es aber auch schon. Blitzer hätte ich auch was zu bieten, nämlich auf der B107 am Ortsausgang Trebsen Richtung Grimma und auf der A4 Görlitz Richtung Dresden zwischen Salzenfurst und Uhüst. Ich wünsche allen, die unterwegs sind, gute Fahrt, kommt unbeschadet an euer Ziel.
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Liebe Mainz. Ja, wenn wir schon ein bisschen in der Richtung sind mit der Musik, also Sommermusik oder ein bisschen darker werden, habe ich hier Antoine. Brauche ich jetzt einfach auf die Ohren. Ihr vielleicht auch zum Samstag. Vielleicht seid ihr gerade beim Putzen. Das passt auch richtig gut dazu. Bei mir jedenfalls. Ich brauche dann immer zum Beispiel Antoine.

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1: 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So, Radio hat ja auch einen Bildungsauftrag. Deswegen möchte ich euch ein bisschen was erzählen, nämlich von der Himmelsscheibe von Nebra. Also stellt euch vor, ihr grabt im Boden, vielleicht im Garten oder irgendwo und haltet plötzlich ein 3600 Jahre altes Rätsel in den Händen. Ja, eine goldverzierte Bronzescheibe, die den Himmel darstellt. Und genau das passierte nämlich vor 27 Jahren zwei Raubgräbern auf dem Mittelberg bei Nebra in Sachsen-Anhalt. Und heute ist die Himmelsscheibe von Nebra nicht nur der Star des Landesmuseums in Halle, es gilt als die älteste konkrete Himmelsdarstellung der Welt. Und wie sie gefunden wurde, warum sie so besonders ist und was sie uns über unsere Vorfahren verrät, also das erzähle ich euch natürlich. Es war ein heißer Julitag im Jahr 1999, als die zwei Raubgräber mit Metalldetektoren auf dem Mittelberg bei Nebra unterwegs waren und plötzlich stießen sie auf eine Steinkammer und darin eine bronzezeitliche Schatztruhe. Neben Schwertern, Beilen und Armreifen, da lag dort eine runde Bronzescheibe, verziert mit goldenen Applikationen, Sonne, Mond und Sterne. Und die Männer, die wussten nicht, dass sie gerade den Mona Lisa der Archäologie entdeckt hatten. Doch statt die Scheibe der Wissenschaft zu übergeben, da versuchten sie für 1 Million D-Mark sie zu verkaufen. Und als das scheiterte, da landete die Himmelsscheibe auf dem Schwarzmarkt, bis sie 2002 in einer spektakulären Razzia in der Schweiz sichergestellt wurde. Und nach Jahren der Ermittlungen, da wurde sie nach Deutschland zurückgeführt und die Archäologie hielt den Atem an. Ja, die Himmelsscheibe von Nebra. Die ist etwa so groß wie ein Suppenteller, wiegt knapp 2 Kilogramm und ist ein Meisterwerk der Bronzezeit. Ihre goldenen Einlegearbeiten, die zeigen nicht nur den Vollmond, eine Mondsichel und Plejaden, einen markanten Sternhaufen. Ja, am Rande prangt ein Bogen, der vermutlich ein Sonnenboot oder ein Regenbogen darstellt. Also, doch was bedeutet denn das alles für die Forschenden? Die Scheibe ist nämlich kein einfacher Schmuck, sondern ein astronomisches Werkzeug und sie könnte als eine Art Bronzezeitkalender gedient haben, vielleicht sogar zur Vorhersage von Aussaatzeiten oder religiösen Festen. Andere vermuten, sie war ein Symbol der Macht, ein Geschenk an die Götter oder ein frühes Beispiel für wissenschaftliche Neugier. Eins ist aber klar, die Himmelsscheibe verbindet Kunst, Religion und Wissenschaft der Bronzezeit und sie zeigt, dass die Menschen vor 3600 Jahren schon erstaunlich präzise Himmelsbeobachtungen anstellen. Doch die Geschichte der Himmelsscheibe hätte ja auch anders gehen können oder anders ausgehen können, denn hätten die Raubgräber sie eingeschmolzen zum Beispiel oder ins Ausland verkauft, da wäre dieser einzigartige Schatz für immer verloren gewesen. Also stattdessen steht sie heute im Landesmuseum für Vorgeschichte in Halle und zieht jährlich 10.000 Besuchende also immer wieder an. Seit 2013, da ist die Himmelsscheibe sogar auch Teil des UNESCO-Weltdokumentenerbes und im Archäologium Nebra, nur wenige Kilometer vom Fundort entfernt. Also könnt ihr dann die originalgetreue Nachbildung auch bewundern, umgeben von Ausstellungen zur bronzezeitlichen Kultur. Ja, doch der Fund wirft auch ein paar Fragen noch auf. Wie gelangten die Materialien, das Gold, zum Beispiel aus Irland, das Zinn aus Afghanistan nach Mitteldeutschland? Und warum wurde die Scheibe in einer Steinkammer vergraben? Also, vielleicht gibt's die Himmelsscheibe irgendwo oder irgendwann, dass man die Rätsel dann doch noch findet oder herausfindet. Also da bin ich auch gespannt. Gibt auch Songs über die Himmelsscheibe von Nebra, nämlich von Sternkombo Meisen. Wenn ihr da mal Radio Ostrock, unseren Schwestersender, anmacht, die geht nämlich 9 Minuten, die Version. Und so viel Zeit habe ich hier gar nicht für euch. Ich habe ja noch mehr aus unserem Sachsenland heute zu berichten. Aber ich dachte, das ist jetzt mal wichtig, eben die 27 Jahre, vor 27 Jahre, der Fund der Himmelsscheibe von Nebra. Ich habe aber auch einen schönen Song jetzt im Nachgang, nämlich, kennt ihr alle, aber ist ein bisschen symphonisch.

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3: Mein Name ist Thorsten Weikert. Dittelsdorfer Kreisstraße wieder befahrbar. Ab heute Alkoholverbot rund um den Zwickauer Marienplatz. Neues Stadtspiel lädt zur Entdeckungstour durch Pirna ein. Die Meldungen im Einzelnen. Feierliches Bändchen durchschneiden gestern in der Oberlausitz. Die Kreisstraße in Dittelsdorf ist für den Verkehr wieder freigegeben. Der Landkreis Görlitz hat den Brückenneubau über das Dittelsdorfer Wasser und den Ausbau des angrenzenden Straßenabschnittes abgeschlossen. Erneuert wurden auch 2 Stützwände und es kamen neue Versorgungsleitungen in die Erde. Darüber hinaus wurde der Gewässerverlauf des Dittelsdorfer Wassers naturnah umgestaltet. Im Oberlauf wurde ein Regenwasserspeicher angelegt. Die Arbeiten haben 3 Jahre gedauert und fast 4 Millionen Euro gekostet. Den größten Teil der Summe hat der Freistaat bereitgestellt. Die Fertigstellung hatte sich wegen ungünstiger Wetterverhältnisse hinausgezögert. So konnten zum Beispiel die Bauwerksabdichtung und Asphaltarbeiten im vorigen Jahr nicht mehr ausgeführt werden. Trinkertreffs, aggressive Jugendgruppen, Schlägereien und jede Menge Müll, all das will die Stadt Zwickau aus ihrer Altstadt verbannen. Deswegen gilt ab heute ein Alkoholverbot auf dem Marienplatz. Auch auf der Marienstraße, im Mariengässchen und auf dem Domhof sind alkoholische Getränke ab heute tabu, und zwar immer montags bis samstags von 15 bis 23 Uhr. Wer sich nicht daran hält, riskiert eine Geldstrafe von bis zu 5.000 Euro. Getrunken werden darf nur in der Außengastronomie. Um die Probleme auf dem Marienplatz in den Griff zu bekommen, kontrolliert das Ordnungsamt bereits seit Anfang März verstärkt die Altstadt. Die Kontrollen gibt es weiterhin. Außerdem wird der Marienplatz ab sofort auch sonntags gereinigt. Passend zum Beginn der Sommerferien ist in Pirna ein neues Stadtspiel an den Start gegangen. Es heißt Pine weckt Pirna und führt spielerisch durch die Altstadt. Junge Entdeckerinnen und Entdecker können zwischen 2 Routen wählen. Die kleine Runde ist für 7 Kinder gedacht und dauert etwa 2 Stunden. Die große Runde ist für 14 Knirpse ausgelegt und bietet rund 4 Stunden voller Geschichten und Rätsel. Jede Pine-Figur erzählt eine kleine Geschichte aus ihrer Welt, mal frech, mal geschichtlich und mal überraschend. Dazu gibt es jeweils eine Rätselfrage. Aus den Antworten ergibt sich am Ende ein Lösungswort. Wer das beim Touristenservice in Pirna vorzeigt, darf sich auf eine kleine Überraschung freuen. Dort gibt es übrigens auch das Begleitheft zum Stadtspiel mit allen Stationen, Rätseln, Geschichten und Hinweisen. Soweit die Meldungen. Die Redaktion der Regionalen Nachrichten wünscht euch allen ein wunderschönes Wochenende.
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3: Heute nimmt im Laufe des Tages die Bewölkung immer weiter zu und stellenweise kann es Regenschauer geben. Die Temperaturen liegen zwischen 17 und 22 Grad. Der Wind weht mäßig aus westlichen Richtungen.
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5: Um 11.33 Uhr die A72 Richtung Hof zwischen Chemnitz Süd und Rastplatz Niederkrienitz gibt es eine Wanderbaustelle auf der rechten Fahrspur. Das Ganze aber erst ab heute Abend, also in der Nacht ab 18 bis 2 Uhr. Die A72 Richtung Hof zwischen Zwickau West und Reichenbach stockt mit dem Verkehr. Da liegen immer noch Fahrzeugteile auf der Fahrbahn und das auch in beiden Richtungen, weil ein defektes Fahrzeug ist da liegen geblieben. Wie gesagt, hat irgendwie in beiden Richtungen Richtung die Fahrzeugteile verteilt. Dann denkt dran, B2 Leipzig, Tabaksmühle zwischen Prager Straße und Karl-Hampel-Platz in beiden Richtungen. Das ist gesperrt wegen des Konzertes heute. Eine Umleitung gibt es, die ist eingerichtet. Ja, Straßenbahn fahren auch noch nicht alle. Also auf folgenden Strecken geht es noch nicht. Das ist die 2, 8 und die 12. Ansonsten fährt ja schon einiges wieder. Und ja, die Blitzer noch. Auf der A4 wird geblitzt, Görlitz Richtung Dresden zwischen Salzenforst und Uhüst, und auf der B107, das ist am Ortsausgang Trebsen, in Richtung Grimma. Also falls euch da auch was auffällt oder falls ihr irgendwelche Staus beobachtet auf unseren Autobahnen, könnt ihr mir gern Bescheid sagen über die WhatsApp 0341 358 83095. Falls ihr unterwegs seid, wünsche ich natürlich gute Fahrt.
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1: Tja, die Titanic ist natürlich untergegangen, aber unsere MS Kospuden, die steht hier am Hafen. Jetzt steht sie noch, aber ab 13 Uhr ist sie dann, wird sie geankert oder wie sagt man dazu? Da muss ich nochmal die Mandy fragen, mit der ich ja auch freitags immer telefoniere, wenn sie dann am Pier 1 steht und die MS Kospuden ist bereit für die Fahrten mit euch da draußen, also die Linienfahrten. Genießt einfach den Kospudener See, auch bei einer moderierten Linienfahrt. Fahrt und lasst euch frische Seeluft um die Nase wehen, denn ihr bekommt erklärt die Geschichte des Kospudener Sees, wie er entstanden ist. Das ist ja auch immer total interessant. Ja, und die Kombüse, die versorgt euch dann mit Getränken, Kuchen und kleinen Speisen. So eine Rundumfahrt um den Kossi gibt ja zwei Haltepunkte dann nochmal, kann man auch aussteigen und vielleicht mit der nächsten Runde dann wieder zurückfahren. Also wenn man ganz rundum fährt, 60 bis 70 Minuten und ab 3 Euro so eine Fahrt, also da könntet ihr das auch schon mal vorbestellen, vielleicht mit der ganzen Family. So, die Tretmobile, die warten natürlich auch, seit 10 Uhr ist dort geöffnet und ich habe auch schon eins gesehen, war schon im Kossi heute, schwimmen und da könnt ihr dann auch bis zu 6 Personen mit dem Tretmobil, Rikscha oder Rosalie, wie man sie auch nennt. Das könnt ihr ja selbst entscheiden. In jedem Fall gibt es eine Menge Spaß beim Fahren um den Kospudener See. Ja, oder dann Kajak und Kanadier. Das ist natürlich auch cool. Da kann man die Strecke bis zum Kospudener See und zurück schippern. Das könnt ihr nämlich gemütlich durch die Kanäle, weil diese Kajak- und Kanadier-Station, die ist am Bootsverleih, nämlich am Kanal 28. 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
0: Das ist der Sound der 90er. Jetzt mit den Pet Shop Boys.

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1: Jo, und heute hat die Angie Dienst, genau das bin ich. Ich wechsle mich da mit dem Erik ab, aber ich glaube nächste Woche, da bin ich auch nochmal dran. Ja, also es ist wie es ist und ich freue mich jedenfalls auch immer wieder mal erst 10 Uhr zu beginnen, zwischen 10 und 1, denn wer mich kennt, ich bin ja die Frühaufsteherin hier vom Team, immer 5 Uhr im Studio, ab 6 Uhr der Morgenwecker. Ja, und was ich auch wieder gelesen habe, es gibt 4 sächsische Millionengewinne, nämlich im ersten Halbjahr. In den ersten 6 Monaten des Jahres, da kommt es in Sachsen gleich 4-mal zum ganz großen Lottoglück. Also Millionengewinne, die gingen in den Freistaat. Ein Monat, der sticht besonders heraus, denn viele Lottospielerinnen und Spieler aus Sachsen, die haben im ersten Halbjahr Millionengewinne erzielt. Und damit war die Anzahl der Spitzengewinne so hoch wie im Vorjahreszeitraum, wie aus Angaben der Lottogesellschaft hervorgeht. 2025, da klappte es in der zweiten Jahreshälfte dann noch einmal mit dem berühmten Sechser im Lotto und es kam noch ein Millionär hinzu. Also in diesem Jahr erwies sich der Mai als besonderer Glücksmonat. 3-mal waren Tipper in der Lotterie Eurojackpot erfolgreich und Mitte Mai, da gewann auch ein Dresdner 1,65 Millionen Euro. Also bei der Ziehung am 26. Mai, da kamen dann gleich 2 Gewinne über rund 4 Millionen Euro hinzu. Tja, richtiges Lottoglück und die gingen ebenfalls nach Dresden und in den Landkreis Zwickau. Also der erste Lottomillionär des Jahres, der kam aus dem Erzgebirgskreis. Das war dann Ende März. Da gewann ein Spieler im klassischen Lotto, nämlich 6 aus 49 und 1,1 Millionen Euro. Tja, das sind natürlich Glückspilze und man gönnt es jedem, wenn man die richtigen Zahlen hat. Vielleicht doch nochmal drüber nachdenken, falls ihr spielt, die Zahlen zu ändern. Aber das sollte man nie tun, weil nächsten Mal zieht man dann die Zahlen, die man vielleicht geändert hat. Oh, das ist ein absolutes Chaos. Na gut, wer jetzt nicht mit dabei war und auch noch vom großen Lottogewinn träumt, ich spiele schon gar nicht, damit ich gar nicht in die Situation komme, Millionär zu werden. Situation komme, Millionär zu werden. Bleib mal lieber bodenständig. Komm

0: Der Song heißt Blauer Flamingo. Das ist das Duo Stilo und Lucatio hier aus Leipzig. Ja, und apropos Flamingo, man könnte ja mal wieder in den Zoo gehen. Und wenn ihr Lust habt, geht mal auf unsere Website in die Audiothek. Second Radio ist nämlich immer ganz nah dran. Da gibt es schon den 7. Podcast mit dem Freundes- und Förderverein des Zoo Leipzig e.V. Wir haben immer verschiedene Gäste in diesem Podcast. Wie gesagt, schon die Nummer 7. Geht immer so 20 Minuten, 15 bis 20 Minuten. Also tierisch zugehört, ihr solltet das mal tun. Ja, und das habe ich so gerade überlegt. Blaue Flamingos habe ich im Leipziger Zoo noch nicht gesehen, aber so pinkfarbene. Also wenn man so reinkam immer in den Zoo links, waren die Flamingos. Sind die noch dort, ihr Lieben da draußen? Ich muss mal kontrollieren gehen, ob es die noch dort gibt. Ich war auch schon länger nicht im Zoo Leipzig. Das Wetter bietet sich eigentlich jetzt an. Dieses Wochenende ist nicht zu heiß, also draußen sind knapp 20 Grad. Also geht mal in den Zoo und sagt mir dann bitte Bescheid, ob die Flamingos noch links stehen oder ob sie irgendwo anders umgezogen sind. Kann natürlich sein. Ja, ansonsten könntet ihr ja auch ein bisschen Tretboot fahren, habe ich euch ja vorhin schon erklärt, hier am Cospudener See, freizeit-abenteuer.com, vermieten, naja, die Boote mit Kajaks und so, aber die Tretmobile um den See herum. Aber ich habe mir einfach jetzt nochmal Fräulein Menke rausgeholt, die bekommt ihr nach den Nachrichten zu hören, weil es ist nämlich schon gleich 12 Uhr gibt es erstmal die Nachrichten Deutschland und die Welt. Ja, und Fräulein Menke im Tretboot in Seenot, der müsst ihr bald helfen.
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2: Ich bin Diana Kramer. Trotz zahlreicher Proteste hat der AfD-Bundesparteitag in Erfurt pünktlich begonnen. Ein Großteil der rund 600 Delegierten war schon frühzeitig am Tagungsort in der Erfurter Messehalle eingetroffen.
3: Ja, die Blockaden des AfD-Parteitags, sie sind quasi ins Leere gelaufen. Die AfD ist so früh aufgestanden. Noch vor Sonnenaufgang wurden viele Delegierte mit Bussen unter Polizeischutz hierher gefahren. Von daher war die Parteitagshalle auch Stunden vor dem offiziellen Beginn schon gut gefüllt. Der Parteitag konnte um 10 pünktlich starten. Und die AfD freut sich hier darüber natürlich, dass sie den Demonstranten da quasi ein Schnippchen geschlagen hat. Zitat AfD-Chef Tino Chrupalla, der frühe Vogel fängt den Wurm. Aus Erfurt, Jörg Ratsch.
2: NRW-Ministerpräsident Hendrik Wüst hat Kanzler Friedrich Merz die volle Rückendeckung der nordrhein-westfälischen CDU bei der Umsetzung des Reformpakets der Bundesregierung zugesagt. Das Gesamtpaket könne sich wirklich sehen lassen, sagte Wüst bei einem Landesparteitag in Düsseldorf, auch wenn die Einigung auf Reformen nicht immer leicht gewesen sei. Wüst lobte die Entschlossenheit und Tatkraft des Bundeskanzlers. Papst Leo XIV. Hat bei seinem Besuch auf der italienischen Mittelmeerinsel Lampedusa Europas besondere Verantwortung im Umgang mit Migration betont. Sie stelle die europäischen Gesellschaften vor eine historische Herausforderung, sagte der Papst. Europa trage aber gleichzeitig Verantwortung, geflüchtete Menschen aufzunehmen, zu schützen und zugleich dafür Sorge zu tragen, dass niemand zur Auswanderung gezwungen ist. Jürgen Klopp hat die Gespräche mit dem Deutschen Fußballbund über das Bundestraineramt bestätigt, rechnet aber nicht mit einer kurzfristigen Einigung. Zunächst müsse er die Vertragsangelegenheiten mit seinem jetzigen Arbeitgeber Red Bull klären, sagte Klopp bei Magenta TV. Frage an Thomas Thonfeld, kann da jetzt eigentlich grundsätzlich noch was schiefgehen?
4: Also hundertprozentig sicher ist natürlich noch nichts, aber nachdem beide Seiten wollen, kann ich mir schwer vorstellen, dass man sich da an irgendeiner Stelle noch verhakt. Beim Geld sicher nicht. Es wird vermutlich um Kompetenzen und Zuständigkeiten gehen, sicher auch um Personen, die Jürgen Klopp mitbringen möchte zum DFB. Dass sich sein aktueller Arbeitgeber Red Bull trotz Vertrags querstellt, ist auch nicht wahrscheinlich. Also das dürfte schon klappen, aber es wird ein bisschen dauern.
2: Vielen Dank, Thomas Thonfeld.
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2: Zum Wetter, die Vorhersage des Deutschen Wetterdienstes. Zum Start ins Wochenende zeigt sich das Wetter zweigeteilt. Im Süden sonnig und trocken bei Höchstwerten bis 30 Grad. Im Norden und Osten dagegen viele Wolken, dazu immer wieder kurze Regenschauer bei teils stürmischem Wind bei 19 bis 24 Grad. Morgen ähnlich, in der Südhälfte hochsommerlich bei bis zu 31 Grad, ansonsten bewölkt mit Regen und vereinzelt kurzen Gewittern bei 26 Grad maximal.
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5: Heute nimmt im Laufe des Tages die Bewölkung immer weiter zu und stellenweise kann es Regenschauer geben. Die Temperaturen liegen zwischen 17 und 22 Grad, der Wind weht mäßig aus westlichen Richtungen.
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0: Um 12 Uhr und 2 Minuten schaue ich nochmal auf die Straßen bei uns im Sachsenland. Vorsicht auf der A72 Richtung Leipzig. Zwischen Reichenbach und Zwickau-West, da ist ein defektes Fahrzeug immer noch auf der linken Fahrspur und die Fahrzeugteile in beide Richtungen verteilt. Dann habe ich vom Landkreis Altenburger Land die Straße zwischen Mumsdorf und Falkenhain. Da ist immer noch gesperrt. Da müsstet ihr auch eine Umgehung nutzen. Und die B2 an der Tabaksmühle in Leipzig zwischen Prager Straße und Karl-Hampel-Platz in beiden Richtungen ist gesperrt. Gibt heute die Konzertveranstaltung, ist natürlich eine Umleitung eingerichtet. So, und in Leipzig geht es schon ein bisschen wieder los mit dem Straßenbahnbetrieb und einiges geht noch nicht, zum Beispiel die Linie 2, 8 und 12. Das wird dann wohl ab Montag werden. Also man ist da auch noch mit den freiwilligen Helfern dabei, die Schienen freizulegen. Ansonsten, ja, habe ich noch 2, 3 Blitzer für euch, gebe ich euch mit auf den Weg. Da wäre nämlich zum Beispiel ein Blitzer auf der B169 zwischen Plesser und Lauchhammer. Wer auf der B107 unterwegs ist, am Ortsausgang Trebsen Richtung Grimma aufpassen. Und auf der A4 Görlitz Richtung Dresden zwischen Salzenforst und Uhus. Der steht schon seit heute Morgen ganz eisern oder es ist ein stationärer. Keine Ahnung, aber ich gebe euch lieber diese Tipps mit auf den Weg. Wünsche allen gute Fahrt und natürlich auch blitzerfreie Fahrt.
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was mit den blauen Augen für ein Ideal. Also die 80er, die haben irgendwo immer wieder einen Charme, dass sie wieder rausgeholt werden und auch immer gecovert. Und ja, finde ich trotzdem cool. So, aber ich komme mal zu was ganz anderem, denn der eine oder andere wohnt vielleicht wirklich in der Nähe des Flughafens und ein Softwareentwickler aus Kalifornien, der hat ein ungewöhnliches System konstruiert. Es empfängt nämlich die Signale vorbeifliegender Flugzeuge und projiziert deren Position in Echtzeit an die Zimmerdecke. Also wer in so einer Einflugschneise eines Flughafens wohnt, der hört Flugzeuge oft mehr, als dass er sie sieht. Und ein Softwareentwickler aus Kalifornien hat daraus nun dieses ungewöhnliche Projekt gemacht. Und er hat so einen kleinen Einplatinencomputer entwickelt, eine Funkantenne und einen Projektor. Und der verfolgt sein System und Flugzeuge in Echtzeit und projiziert deren Flugbahnen direkt an die Zimmerdecke. Ja, das System mit dem Namen Skylight nutzt dabei nicht etwa die Daten von Flugverfolgungsdiensten wie Flightradar 24 oder so. Stattdessen empfängt es selbst die Signale der Flugzeuge und diese senden laufend Informationen wie Position, Höhe oder Geschwindigkeit aus und der Computer verarbeitet die Daten und zeigt anschließend Flugzeugtyp, Zielort, Flughöhe und weitere Informationen auf einer virtuellen Himmelskarte an. Also klingt ziemlich spektakulär. Ja, besonders aufwendig ist natürlich die Darstellung noch des Nachthimmels. Neben den Flugzeugen, da zeigt dieses Skylight auch Sterne, Sternbilder, Sonne, Mond, Satelliten an ihren tatsächlichen Positionen an und das System lässt sich weltweit einsetzen. Also Nutzer müssen lediglich ihren Standort eingeben. Entwickelt wurde es von einem Software-Ingenieur, der in der Nähe des Flughafens San Francisco lebt und die Flugbewegung über sein Haus eben auch sichtbar machen wollte. Habe ich gleich ein Déjà-vu. Der Thorsten und ich, wir waren nämlich auch in Prag in einem Hotel und das war direkt neben der Straßenbahn. Ja, und es war ein ziemlich warmes Wochenende und die Sonne, ja, die schien. Und früh um 5 oder um 6 dann ging es schon los. Also da war ziemlich hoher Straßenbahnverkehr. Und wir haben uns aber dann amüsiert, weil durch den Vorhang und die Lichteffekte haben wir die Straßenbahn bei uns oben an der Zimmerdecke gesehen. Es war wirklich spektakulär und schon waren die Geräusche, die man eigentlich hatte, weil man geweckt wurde, vorbei. Also es liegt wirklich echt nah. Vielleicht habt ihr auch schon mal sowas gesehen. Wir haben wirklich die Straßenbahn dann oben so, ja, in dunklen Schatten mit ihren Wagen, ob es ein Wagen war oder zwei Wagen, gesehen. Also ich finde die Idee mit diesen Skylight, das mit den Flugzeugen, einfach eine großartige Sache. Also so kann sich, oder so kann man sich vielleicht dann den Fluglärm versüßen.

Deliverance. Die Leoniden aus Hannover. Ja, auch noch eine ziemlich junge Band. Und wer am Samstag nach Dresden zum Konzert ins Rudolf-Habich-Stadion will, zu den Broilers, also der sollte die Bahn nehmen. Die DVB verstärkt nämlich mehrere Linien, vor allem für den Andrang nach dem Schlussakkord. Ja, zum Konzert der Punkband, die Broilers, heute verstärken die Dresdner Verkehrsbetriebe, wie gesagt, Bahn und Busse. So hat es das Unternehmen mitgeteilt. Und im Fokus, da stehen die Straßenbahnlinien 10 und 13 sowie die Buslinie 68. Und die Broilers aus Düsseldorf, die machen mit ihrem Open-Air-Konzert, das ist ja die Tour 2026, im Heimstadion von Dynamo Dresden Station. Das Konzert beginnt 19:30 und soll dann gegen 23 Uhr enden. Als Vorband ist Social Distortion angekündigt und Einlass ist ab 17.30 Uhr. Also vielleicht nochmal für diejenigen, die anreisen, zwischen etwa 16 und 19 Uhr, da sollte die Linie 10 dann abschnittsweise in 7,5 Minuten Takt fahren und ergänzt werden sie durch die Verstärkerlinien der E10 von Gorbitz bzw. der Messe Dresden über Bahnhof Mitte, Hauptbahnhof, Lenneplatz und Straßburger Platz bis zum Fetscher Platz verkehren sie. Und das Stadion an der Lennestraße ist vor allem über die Haltestellen Lenneplatz und Straßburger Platz zu erreichen. Also wer früh anreist, verteilt den Andrang und kommt entspannter an. Auf jeden Fall auch auf dem Rückweg dann ab etwa 22.40 Uhr, da wird das Angebot wieder deutlich dichter. Auch wieder die Linie 10, die soll dann nämlich im 5-Minuten-Takt fahren und die Linie 13 dann auch wieder in 7,5-Minuten-Takt zwischen Migden und über den Straßburger Platz und noch zusätzliche Fahrten seien mit der 2, 4, 9, 11 und 12 vorgesehen. Auch die Buslinie 68, die fährt dann im Viertelstundentakt und damit will die DVB die Spitze auffangen, denn wenn viele Fans das Stadion zeitgleich verlassen, ist ja immer ein bisschen Chaos. Also deswegen empfiehlt man diese Benutzung der DVB und man verstärkt ja die Zeiten, ihr habt es gerade gehört. Wer vielleicht nochmal die Zeiten wissen möchte, aber gibt es ja dann auch in den Apps, wenn ihr da doch anreist, könnt ihr euch ja dann auch informieren. Aber schicke euch gern den Link, wo das alles steht, was ich euch gerade erzählt habe. So, apropos Broilers, ja, habe ich auch einen Song in meiner Datenbank und Wild Eis.

Poilus featuring Rebel sozusagen. Wild Eyes, wilde Augen. Also ich hatte ja vorhin schon die blauen Augen. Wilde Augen weiß ich noch nicht, wie die aussehen. Kann man aber manchmal werden wild. Ja, ich weiß. So, hier ist noch El Queen und danach gibt's noch einmal Regionales aus unserem Sachsenland, die regionalen Nachrichten, immer zur halben Stunde. Und ich wünsche euch ein tolles Wochenende schon mal.

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1: Mein Name ist Thorsten Weikert. Dittelsdorfer Kreisstraße wieder befahrbar. Ab heute Alkoholverbot rund um den Zwickauer Marienplatz. Neues Stadtspiel lädt zur Entdeckungstour durch Pirna ein. Die Meldungen im Einzelnen. Feierliches Bändchen durchschneiden gestern in der Oberlausitz. Die Kreisstraße in Dittelsdorf ist für den Verkehr wieder freigegeben. Der Landkreis Görlitz hat den Brückenneubau über das Dittelsdorfer Wasser und den Ausbau des angrenzenden Straßenabschnittes abgeschlossen. Erneuert wurden auch zwei Stützwände und es kamen neue Versorgungsleitungen in die Erde. Darüber hinaus wurde der Gewässerverlauf des Dittelsdorfer Wassers naturnah umgestaltet. Im Oberlauf wurde ein Regenwasserspeicher angelegt. Die Arbeiten haben 3 Jahre gedauert und fast 4 Millionen Euro gekostet. Den größten Teil der Summe hat der Freistaat bereitgestellt. Die Fertigstellung hatte sich wegen ungünstiger Wetterverhältnisse hinausgezögert. So konnten zum Beispiel die Bauwerksabdichtung und Asphaltarbeiten im vorigen Jahr nicht mehr ausgeführt werden. Trinkertreffs, aggressive Jugendgruppen, Schlägereien und jede Menge Müll, all das will die Stadt Zwickau aus ihrer Altstadt verbannen. Deswegen gilt ab heute ein Alkoholverbot auf dem Marienplatz. Auch auf der Marienstraße, im Mariengässchen und auf dem Domhof sind alkoholische Getränke ab heute tabu, und zwar immer montags bis samstags von 15 bis 23 Uhr. Wer sich nicht daran hält, riskiert eine Geldstrafe von bis zu 5.000 Euro. Getrunken werden darf nur in der Außengastronomie. Um die Probleme auf dem Marienplatz in den Griff zu bekommen, kontrolliert das Ordnungsamt bereits seit Anfang März verstärkt die Altstadt. Die Kontrollen gibt es weiterhin. Außerdem wird der Marienplatz ab sofort auch sonntags gereinigt. Passend zum Beginn der Sommerferien ist in Pirna ein neues Stadtspiel an den Start gegangen. Es heißt Pine weckt Pirna und führt spielerisch durch die Altstadt. Junge Entdeckerinnen und Entdecker können zwischen 2 Routen wählen. Die kleine Runde ist für 7 Kinder gedacht und dauert etwa 2 Stunden. Die große Runde ist für 14 Knirpse ausgelegt und bietet rund 4 Stunden voller Geschichten und Rätsel. Jede Pine-Figur erzählt eine kleine Geschichte aus ihrer Welt, mal frech, mal geschichtlich und mal überraschend. Dazu gibt es jeweils eine Rätselfrage. Aus den Antworten ergibt sich am Ende ein Lösungswort. Wer das beim Touristenservice in Pirna vorzeigt, darf sich auf eine kleine Überraschung freuen. Dort gibt es übrigens auch das Begleitheft zum Stadtspiel mit allen Stationen, Rätseln, Geschichten und Hinweisen. Soweit die Meldungen. Die Redaktion der Regionale Nachrichten wünscht euch allen ein wunderschönes Wochenende.
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2: Ja, da werfe ich noch mal einen Blick auf das Wetter. Im Moment sind 20 Grad hier vorm Second Radio Studio in Markkleeberg. Aber zwischen einem Hoch bei den Azoren und Tiefs über Skandinavien, da gelangt mit nordwestlicher Strömung die mäßig warme und feuchte Luft zu uns in die Region. Wetter gestaltet sich ziemlich wechselhaft. Und heute, ja, bis zum Abend ist es meist stark bewölkt, stellenweise regnet es auch. Die Höchstwerte liegen zwischen 17 und 22 Grad und dazu weht ein mäßiger Wind. Auf dem Fichtelberg könnte es ein bisschen stürmischer werden. Die Nacht, die ist dann bedeckt, stellenweise regnet es etwas, also nichts mit Sterne gucken. Und die Tiefstwerte liegen zwischen 15 und kühlen 12 Grad. Und morgen zieht vor allem in der ersten Tageshälfte dann doch wieder der eine oder andere Schauer durch. Am Nachmittag, da wird es ein bisschen freundlicher und trockener. Die Höchstwerte steigen auf etwa 21 bis 24 Grad an. Und ich schaue schon mal auf Montag und Dienstag. Der bleibt nämlich ziemlich wechselhaft mit ein paar Schauern, Gewittern. Temperaturen liegen meist in mäßig warmen Bereichen.
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2: Ja, die hatten Ladehemmungen sozusagen und es ist auch ziemlich ruhig, verwunderlich bei uns im Sachsenland. Ihr seid bestimmt alle in der Nacht schon in den Urlaub gefahren und ich habe nur die Meldung von der A4 Richtung Frankfurt zwischen Chemnitz-Ost und Chemnitz-Klöser. Aufpassen, da läuft nämlich eine Person am Fahrbahnrand und das ist schon in Leipzig noch, wie gesagt, an der Tabaksmühle B2. Denkt an die Prager Straße und Karl-Hampel-Platz in beiden Richtungen, dass die gesperrt sind wegen des Konzert am Völkerstadt-Denkmal, ist eine Umleitung, die ist eingerichtet, aber das Ganze geht circa bis morgen früh 6 Uhr. Naja, so lange wird das Konzert nicht gehen, aber die Sperrung sozusagen. Also weiter habe ich keine großen Störungsmeldungen von unseren Autobahnen zu berichten. Also trotzdem, falls ihr später losfahrt, denkt viel zu essen mitzunehmen und auch viel Wasser. Könnte ja doch irgendwo der ein oder andere Stau noch kommen. Aber jede Menge Blitzer. Ich gebe nur mal ein paar Tipps. Auf der A4, Görlitz Richtung Dresden, zwischen Salzenfurst und Uhüst. Dann habe ich einen Blitzer bei unseren Nachbarn gemeldet bekommen in der Paracelsiusstraße zwischen Wasserturm und Dessauer Platz. Da stehen sie nämlich heute in beiden Richtungen. B107 am Ortsausgang Trebsen Richtung Krimma. Und wer unterwegs ist in Quartitz Richtung Groß-Dubrau. Ja, ich wünsche allen, die unterwegs sind, gute Fahrt, kommt unbeschadet an euer Ziel.
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1: Ja, und da möchte ich euch natürlich noch einen Tipp geben für heute. Musiksommer mit Saxophon und Orgel. Heute an diesem 4. Juli, 15 Uhr, in der Kirche Großstädteln, Markkleeberg. Also von Luther bis Lennon sozusagen, ist ein Duo aus Dresden zu Gast. Das ist nämlich, sie nennt sich Favoriten. Und das ist Frank Nestler am Saxophon, Johannes Körndörfer an der Orgel und Alexander Roth. Und anschließend gibt es dann auch noch das Begegnungscafé. Eintritt ist frei und die Veranstaltung wird nämlich gefördert von der Kulturstiftung des Freistaates Sachsens. Der Musiksommer mit Saxophon und Orgel. Das klingt doch irgendwie spektakulär. So, und vielleicht hättet ihr dann auch noch Lust, nämlich in die Fahrradkirche Zöbiger. Das geht dann 20 Uhr los, den offenen Dürfchen heißt das nämlich. Und mit Jazzmusik und mit der Familie Dressler und Team in der Fahrradkirche Zöbiger heute Abend dann 20 Uhr. Das nennt sich Nacht der offenen Dorfkirchen, also ziemlich interessant. Also für heute in Markkleeberg die zwei Veranstaltungen. Ansonsten gibt es dann morgen auch noch tolle Sachen. Das erfahrt ihr dann aber morgen in der Auszeit, weil da gucken wir ja auch immer, welche Veranstaltungen hier bei uns im Sachsenland und natürlich auch in Markkleeberg stattfinden. So, jetzt habe ich noch einen Song. Geht ja schon so in die Zielgeraden. Es ist gleich 13 Uhr. Naja, wir haben noch 20 Minuten. Ich habe noch ein paar Good News für euch auf jeden Fall. Und einen Song. Ich hatte heute schon die blauen Augen von Ideal. Ich hatte wilde Augen von den Broilers. Und jetzt habe ich sexy Augen von Tui and Bee. Also, das ist einfach eine Coverband.

das Original von Dr. Hook aus dem Jahr 1979 und hier ist Sexy Eyes von der Band 3NB. Das war ja eine deutsche Popband, die 1992 von Frank Farian gegründet wurde und die zuvor als Real Milli Vanilli bekannt waren. Und nach dem Skandal, da wurde die Band von Frank Farian neu formiert und umbenannt. Und das ist, glaube ich, von der Band mit einer der berühmtesten Songs, also Coversongs, muss man ja so sagen. Aber ich habe jetzt noch John Bon Jovi und danach gucken wir mal in die Good News, die Welt Good News.

Die Good News fürs Wochenende für euch. Es gibt eine KI für bessere Wetterprognosen. Der Deutsche Wetterdienst nutzt seit März 2026 KI für präzisere und schnellere Wetterprognosen. Und das neue Modell liefert alle 3 Stunden aktualisierte Daten zu Temperatur, Wind und Niederschlag und soll besonders bei Unwettern wertvolle Zeit verschaffen. 27 Millionen Bäume für Hessens Wälder. In Hessen, da wurden seit 2018 auf einer Fläche von 10.000 Hektar etwa 27 Millionen Bäume gepflanzt und diese Wiederbewaldung, die war dringend notwendig, denn Klimawandel und Extremwetter, die haben im Wald große Schäden verursacht. Baumarten wie Eichen oder Douglasien, die sollen besser mit der Trockenheit klarkommen. So, und dann gibt es noch einen Satellit, der soll vor Sonnenstürmen warnen. Die ESA hat im Mai den Forschungssatelliten SMILE ins All geschickt. Er soll Polarlichter und das Magnetfeld der Erde beobachten, um Sonnenstürme künftig besser vorherzusagen. Und solche Stürme, die können wichtige Infrastruktur wie GPS, Satelliten und Stromnetze ja auch stören. Ja, und zu guter Letzt noch, wie Renaturierung Europas Wälder schützt. Fast ausgestorbene Wildpferde und robuste Rinder, die sollen in Spanien und Schottland dabei helfen, Waldbrände einzudämmen, durch Grasen und Trampeln reduzieren sie

Und wer Lust hat, bleibt einfach dran. Ab 14 Uhr gibt's wieder die Jukebox, also die ollen Kamellen aus der Mottenkiste, wie ich das immer nenne. Und danach ab 16 Uhr die Technikshow. Da gibt's immer Neuigkeiten und viele Dinge. Ansonsten dann am Abend richtig coole Party-Mucke. Und wir hören uns morgen früh um 10 dann wieder mit dem Thorsten an meiner Seite zur Auszeit. Ich wünsche euch ein tolles Wochenende. Ansonsten Montag früh um 6 in alter Frische, so Gott will, sitze ich auch wieder hier am Mikrofon für euch im Morgenwecker. Und hier habe ich noch zum Abschluss ein bisschen was, das nach Meer klingt, nämlich aufs große Meer. Nein, das ist das große Handgemenge. Eine richtig coole Band, die ich auch live schon gesehen habe vor 3-4 Wochen und wo ich auch ab und zu immer mal einen coolen Song spiele, nämlich das Fischlied. Und dann schicke ich euch jetzt zusammen auf großes Handgemenge, nämlich aufs Meer. Tschüssi.

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1: Ich bin Diana Kramer. Trotz zahlreicher Protestaktionen ist der AfD-Bundesparteitag in Erfurt am Vormittag pünktlich gestartet. Ein Großteil der rund 600 Delegierten war bereits im Morgengrauen am Tagungsort auf dem Erfurter Messegelände eingetroffen, eskortiert von der Polizei und schon bevor die ersten Protestler vor Ort waren. Auf dem Bundesparteitag, der bis morgen geht, soll die AfD-Parteispitze neu gewählt werden. Es wird damit gerechnet, dass die Parteichefs Alice Weidel und Tino Chrupalla im Amt bestätigt werden. Die Bundesregierung plant zur Konsolidierung des Haushalts den Abbau von Finanzhilfen. Das könnte auch Kürzungen bei der Heizungsförderung zur Folge haben. Es soll bei Finanzhilfen aber keine Förderstopps geben, heißt es aus dem Finanzministerium. Die Rede war von Kürzungen bei Finanzhilfen im Klima- und Transformationsfonds, kurz KTF, einem Sondertopf von 2 bis 3 Milliarden Euro pro Jahr. Bereits zugesagte Förderungen sollen nicht angetastet werden. Die USA feiern heute die Unabhängigkeitserklärung ihres Landes vor 250 Jahren. An dem ohnehin traditionsreichen Feiertag sind dieses Jahr besonders große Feierlichkeiten geplant.
2: Die 250-Jahr-Feiern sind für Präsident Trump Anlass zu einer großen Huldigung seiner selbst. Er plant eine lange Ansprache hier in Washington und ein riesengroßes Feuerwerk, das eine Dreiviertelstunde dauern und damit den Weltrekord aller Feuerwerke brechen soll. Gewitter könnten einen Strich durch die Rechnung machen. Der amerikanische Traum, der Glaube an Hoffnung, Chancengleichheit und Freiheit, der mit der Unabhängigkeit der USA an sich einhergeht, ist für die Mehrheit der Amerikaner Schal geworden. Der Optimismus in den USA hat tiefe Risse. Happy Birthday, USA. Tina Eck, USA.
1: Zum Fußball. Jürgen Klopp hat die Gespräche mit dem DFB über den Posten des Bundestrainers bestätigt. Er sagte bei Magenta TV, er sei bereit, es müsse aber noch einiges geklärt werden.
3: Es werden intensive Gespräche sein müssen, weil es natürlich die Probleme, die wir aktuell haben, nicht an der Personalie Julian Nagelsmann hing.
1: Neben Jürgen Klopp ist offenbar auch Per Mertesacker bereit, einen Job beim DFB zu übernehmen. Er könnte sich vorstellen, Verantwortung zu übernehmen, sagte der 41-Jährige im ZDF.
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1: Zum Wetter, die Vorhersage des Deutschen Wetterdienstes. Zum Start ins Wochenende zeigt sich das Wetter zweigeteilt. Im Süden sonnig und trocken bei Höchstwerten bis 30 Grad. Im Norden und Osten dagegen viele Wolken, dazu immer wieder kurze Regenschauer bei teils stürmischem Wind bei 19 bis 24 Grad. Morgen ähnlich, in der Südhälfte hochsommerlich bei bis zu 31 Grad. Ansonsten bewölkt mit Regen und vereinzelt kurzen Gewittern bei 26 Grad maximal.
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1: Zum Wetter, die Vorhersage des Deutschen Wetterdienstes. Zum Start ins Wochenende zeigt sich das Wetter zweigeteilt. Im Süden sonnig und trocken bei Höchstwerten bis 30 Grad. Im Norden und Osten dagegen viele Wolken, dazu immer wieder kurze Regenschauer bei teils stürmischem Wind bei 19 bis 24 Grad. Morgen ähnlich, in der Südhälfte hochsommerlich bei bis zu 31 Grad. Ansonsten bewölkt mit Regen und vereinzelt kurzen Gewittern bei 26 Grad maximal.
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1: Ich bin Thomas Brockt. Trotz zahlreicher Protestveranstaltungen und tausender Demonstranten hat der AfD-Bundesparteitag in Erfurt pünktlich begonnen. Ein Großteil der rund 600 Delegierten war bereits am frühen Morgen in der Erfurter Messehalle eingetroffen.
2: Die Blockaden des AfD-Parteitags, sie sind quasi ins Leere gelaufen. Die AfD ist so früh aufgestanden. Noch vor Sonnenaufgang wurden viele Delegierte mit Bussen unter Polizeischutz hierher gefahren, bevor die Blockaden überhaupt aufgebaut waren. Und von daher war die Parteitagshalle auch Stunden vor dem offiziellen Beginn schon gut gefüllt. Der Parteitag konnte um 10 pünktlich starten. Und die AfD freut sich hier darüber natürlich, dass sie den Demonstranten da quasi ein Schnippchen geschlagen hat. Zitat AfD-Chef Tino Chrupalla: Der frühe Vogel fängt den Wurm. Aus Erfurt, Jörg Ratsch.
1: Das Handwerk fordert von der Bundesregierung ein zweites Reformpaket im Herbst, um die Sozialbeiträge zu senken. Verbandspräsident Dittrich sagte der Bild-Zeitung, Ziel müsse sein, die Lohnzusatzkosten wieder Richtung 40% zu bringen. Der erwartete Anstieg der Rentenbeiträge ab 2028 müsse durch Senkungen bei Kranken- und Pflegebeiträgen mindestens kompensiert werden. Die USA feiern heute die 250-jährige Geschichte ihres Landes. An dem ohnehin traditionsreichen Feiertag werden dieses Jahr besonders große Feierlichkeiten erwartet. Größere Partys sind in Metropolen wie New York, Boston und Los Angeles angekündigt. In der Hauptstadt Washington gibt es eine Unabhängigkeitsparade. Über den Tag verteilt sollen außerdem Kampfjets, Hubschrauber und die Air Force One über die Stadt fliegen. Pierre Mertesacker ist offenbar bereit, einen Job beim Deutschen Fußballbund zu übernehmen. Inmitten der Diskussionen um eine mögliche Verpflichtung von Jürgen Klopp als neuen Bundestrainer und dem angekündigten Abschied von DFB-Sportgeschäftsführer Andreas Rettig würde er Verantwortung übernehmen. Das sagte Mertesacker im ZDF, wo er aktuell als WM-Experte arbeitet.
3: Was genau er sich vorstellt, hat Mertesacker nicht gesagt und einen Zusammenhang mit den Verhandlungen des DFB mit Jürgen Klopp scheint es auch nicht zu geben. Aber der 2014er Weltmeister sagt, irgendwann mal beim DFB zu arbeiten und dem deutschen Fußball etwas zurückzugeben, dafür stehe er natürlich zur Verfügung. Mertesacker hatte bis zum Sommer die Nachwuchsabteilung seines letzten Vereins FC Arsenal in London geleitet. Thomas Thonfeld, Sportredaktion.
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1: Zum Wetter die aktuelle Vorhersage des Deutschen Wetterdienstes. Während es in der Südhälfte bei Temperaturen bis 30 Grad und viel Sonne hochsommerlich bleibt, ist es im Norden und Osten heute wechselhafter. Vor allem an den Küsten kann es immer wieder regnen. Die Höchstwerte hier bei 19 bis 24 Grad. Morgen kaum Wetteränderung. Im Süden bleibt es sonnig und trocken bei bis zu 31 Grad. Sonst wechselnd bewölkt mit Regen und einzelnen kurzen Gewittern bei 20 bis 26 Grad.
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1: Zum Wetter die aktuelle Vorhersage des Deutschen Wetterdienstes. Während es in der Südhälfte bei Temperaturen bis 30 Grad und viel Sonne hochsommerlich bleibt, ist es im Norden und Osten heute wechselhafter. Vor allem an den Küsten kann es immer wieder regnen, die Höchstwerte hier bei 19 bis 24 Grad. Morgen kaum Wetteränderung, im Süden bleibt es sonnig und trocken bei bis zu 31 Grad, sonst wechselnd bewölkt mit Regen und einzelnen kurzen Gewittern bei 20 bis 26 Grad.
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1: Ich bin Thomas Brockt. Die AfD wird auch künftig vom Spitzenduo Alice Weidel und Tino Chrupalla geführt. Beim Bundesparteitag heute in Erfurt wurden beide für 2 Jahre im Amt bestätigt. Weidel erhielt 81,3%, Chrupalla 70%. Für Chrupalla ein deutlicher Dämpfer, für Weidel ein leichtes Plus im Vergleich zu 2024. Ringsum den Parteitag in Erfurt gibt es massive Proteste gegen die AfD. Extremwetter im Frühjahr und der Krieg im Nahen Osten haben für Reisende zu erheblichen Einschränkungen geführt und damit zu zahlreichen Konflikten mit Reiseanbietern. Die Schlichtungsstelle Reise und Verkehr verzeichnete im ersten Halbjahr einen Rekord an Beschwerden. Mehr als 29.400 Schlichtungsanträge sind dort in den ersten 6 Monaten eingegangen.
2: Ein Großteil der Beschwerden, nämlich 83%, entfiel auf den Flugverkehr. Gründe waren hier vor allem wetterbedingte Flugstreichungen, Ausfälle durch Streiks oder den Krieg in der Golfregion. In rund 14% der Fälle ging es um den Bahnverkehr und hier fast ausschließlich um Verspätungen. In mehr als 80% aller Konfliktfälle konnte die Schlichtungsstelle eine Einigung erzielen. Diana Kramer, Nachrichtenredaktion.
1: Die USA feiern heute die 250-jährige Geschichte ihres Landes. An dem ohnehin traditionsreichen Tag werden dieses Jahr besonders große Feierlichkeiten erwartet. Größere Partys sind in Metropolen wie New York, Boston und Los Angeles angekündigt. In der Hauptstadt Washington gibt es eine Unabhängigkeitsparade. Über den Tag verteilt sollen außerdem Kampfjets, Hubschrauber und die Air Force One über die Stadt fliegen. Bei der Fußball-Weltmeisterschaft geht es heute mit den ersten Achtelfinalspielen weiter. Dabei trifft Deutschland Bezwinger Paraguay auf Vize-Weltmeister Frankreich. Und Mitgastgeber Kanada bekommt es mit Marokko zu tun, dem Halbfinalisten von 2022.
3: Es hat ja bei dieser WM schon Überraschungen gegeben, wenn wir nur daran denken, dass wir, glaube ich, alle heute Abend die deutsche Mannschaft im Achtelfinale gegen Frankreich erwartet hatten und nicht Paraguay. Dazu kommt die extreme Hitze, die am Spielort in Philadelphia erwartet wird. Also das wird kein Selbstläufer für die Franzosen. Genau wie für Marokko, die individuell schon klar besser besetzt sind als Kanada. Aber der Achtelfinaleinzug, der hat im Land des Mitgastgebers für eine kleine Euphoriewelle gesorgt. Und mal sehen, wie weit diese Welle die Mannschaft jetzt trägt. Thomas Thonfeld, Sportredaktion.
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1: Zum Wetter die aktuelle Vorhersage des Deutschen Wetterdienstes. Während es in der Südhälfte bei Temperaturen bis 30 Grad und viel Sonne hochsommerlich bleibt, ist es im Norden und Osten heute wechselhafter. Vor allem an den Küsten kann es immer wieder regnen, die Höchstwerte hier bei 19 bis 24 Grad. Morgen kaum Wetteränderung, im Süden bleibt es sonnig und trocken bei bis zu 31 Grad, sonst wechselnd bewölkt mit Regen und einzelnen kurzen Gewittern bei 20 bis 26 Grad.
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1: Zum Wetter die aktuelle Vorhersage des Deutschen Wetterdienstes. Während es in der Südhälfte bei Temperaturen bis 30 Grad und viel Sonne hochsommerlich bleibt, ist es im Norden und Osten heute wechselhafter. Vor allem an den Küsten kann es immer wieder regnen, die Höchstwerte hier bei 19 bis 24 Grad. Morgen kaum Wetteränderung, im Süden bleibt es sonnig und trocken bei bis zu 31 Grad, sonst wechselnd bewölkt mit Regen und einzelnen kurzen Gewittern bei 20 bis 26 Grad.
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1: Ich bin Thomas Brockt. Die AfD wird auch in Zukunft vom Spitzenduo Alice Weidel und Tino Chrupalla geführt. Beim Bundesparteitag in Erfurt wurden beide heute bestätigt. Weidel erhielt 81,3 und Chrupalla 70%.
2: Das AfD-Führungsduo macht also weiter für die nächsten 2 Jahre. Alice Weidel mit etwas mehr Rückendeckung. Für Tino Chrupalla gab es einen Dämpfer. Beide haben hier den Machtanspruch der AfD betont. Mit Blick auf die Landtagswahlen in diesem Jahr. Wir wollen regieren, sagte Chrupalla. Und für Alice Weidels Ausspruch, wir werden rigoros abschieben, gab es besonders starken Applaus. Die Blockaden rund um den Parteitag liefen quasi ins Leere. Die AfD-Delegierten kamen so früh hier an, dass sie eigentlich freie Fahrt hatten und durchkamen und der Parteitag pünktlich um 10 losgehen konnte. Aus Erfurt, Jörg Ratsch.
1: Extremwetter im Frühjahr und der Krieg im Nahen Osten haben für Reisende zu erheblichen Einschränkungen geführt und damit zu zahlreichen Konflikten mit Reiseanbietern. Die Schlichtungsstelle Reise und Verkehr verzeichnete im ersten Halbjahr einen Rekord an Beschwerden. Mehr als 29.400 Schlichtungsanträge sind dort in den ersten 6 Monaten eingegangen.
3: Ein Großteil der Beschwerden, nämlich 83%, entfiel auf den Flugverkehr. Gründe waren hier vor allem wetterbedingte Flugstreichungen, Ausfälle durch Streiks oder den Krieg in der Golfregion. In rund 14% der Fälle ging es um den Bahnverkehr und hier fast ausschließlich um Verspätungen. In mehr als 80% aller Konfliktfälle konnte die Schlichtungsstelle eine Einigung erzielen. Diana Kramer, Nachrichtenredaktion.
1: Bei seinem Besuch auf der italienischen Mittelmeerinsel Lampedusa hat Papst Leo XIV. Europas besondere Verantwortung im Umgang mit Migration betont. Sie stelle die europäischen Gesellschaften vor eine historische Herausforderung, sagte der Papst. Der Kontinent sei aber in der Lage, die Situation ganzheitlich anzugehen. Europa trage Verantwortung, geflüchtete Menschen aufzunehmen, zu schützen und zugleich dafür Sorge zu tragen, dass niemand zur Auswanderung gezwungen ist. Bei der Fußball-Weltmeisterschaft geht es heute mit den ersten Achtelfinalspielen weiter. Dabei trifft Deutschland-Bezwinger Paraguay auf Vize-Weltmeister Frankreich. Das Spiel in Philadelphia beginnt um 23 Uhr. Schon vorher spielt Mitgastgeber Kanada ab 19 Uhr in Houston gegen Marokko.
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1: Zum Wetter die aktuelle Vorhersage des Deutschen Wetterdienstes. Während es in der Südhälfte bei Temperaturen bis 30 Grad und viel Sonne hochsommerlich bleibt, ist es im Norden und Osten heute wechselhafter. Vor allem an den Küsten kann es immer wieder regnen, die Höchstwerte hier bei 19 bis 24 Grad. Morgen kaum Wetteränderung, im Süden bleibt es sonnig und trocken bei bis zu 31 Grad, sonst wechselnd bewölkt mit Regen und einzelnen kurzen Gewittern bei 20 bis 26 Grad.
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1: Herzlich willkommen. Heute sprechen wir über mobile Klimaanlagen und Steckdosenleisten. Aber natürlich haben wir auch heute wieder unsere Technik-News mit dabei und unsere Rubrik Futter für die Hardware. Diesmal stellen wir den Film Woodwalkers 2 vor.

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1: Ja, jetzt reden wir mal über ein Thema, das wirklich uns alle betrifft. Und ich wette, jeder von uns hat mindestens 2, 3 oder mehr davon zu Hause und auch in Benutzung. Die Rede ist von Mehrfachsteckdosen. Prinzipiell eine super Sache. Steckdosen sind oft rar und nicht gerade dort, wo man sie braucht. Ja, und dann kann man mit so einer Steckerleiste gleich mehrere Geräte an einem Ort mit Strom versorgen oder vielleicht auch noch eine kleine Verlängerung geben. Soweit so gut. Allerdings kann eine solche Mehrfachsteckdose auch zum Risiko für Leib und Leben werden, weiß Mario Hartwig.
2: Gefahrenquelle Nummer 1 bei den Mehrfachsteckdosen sind die Produkte selbst. So Dr. Susanne Bölk von der Aktion Das sichere Haus.
3: Es geht hier oft wirklich um Billigware. Da reden wir über brüchige oder zu dünne Kabel, eine minderwertige Verarbeitung und schwergängige Kontakte. Vor ein paar Jahren hat übrigens die Stiftung Warentest Steckdosenreifen getestet. Da waren 11 von 19 geprüften Produkten in der elektrischen Sicherheit mangelhaft. Das heißt, bei hohem Stromfluss bestand die Gefahr, dass sie sich stark erhitzen.
2: Ob eine Steckdosenleiste sicher ist, erkennt man als Laie vor allem am GS-Zeichen, das für geprüfte Sicherheit steht. Auch die Angabe der Adresse des Herstellers oder Importeurs, ein robustes Gehäuse und eine dicke Anschlussleitung sind Indikatoren für vertrauenswürdige Produkte. Gefahrenquelle Nummer 2 sind wir, indem wir Mehrfachsteckdosen falsch benutzen. Also zum Beispiel eine Steckerleiste mit der nächsten verbinden.
3: Der Strom der angeschlossenen Geräte summiert sich nämlich und fließt durch die Steckdosenleiste, die in die Wandsteckdose eingesteckt ist, also in die erste Steckdosenleiste. Vor allem dort droht dann eine Überlastung. Ein weiteres Risiko besteht, wenn mehrere Geräte mit hoher Wattzahl an eine Steckerleiste angeschlossen werden, zum Beispiel in der Küche. Da sind dann Wasserkocher, Toaster, Kaffeemaschine und vielleicht noch die Heißluftfritteuse an einer Leiste eingesteckt. Die Summe der Wattzahlen darf aber die Belastungsgrenze der Steckdosenleiste nicht überschreiten. Meistens sind das 3600 Watt. Das ist aber auf der Leiste abgedruckt und man kann sich daran gut orientieren.
2: Ebenfalls wichtig, Heizlüfter, Wärmestrahler oder große Haushaltsgeräte wie Kühlschränke sollte man nicht über eine Steckerleiste betreiben.
3: Ein Kühlschrank, der läuft ja auch Dauerbetrieb und einfache Steckerleisten sind für diese hohe kontinuierliche Belastung einfach nicht ausgelegt. Eine weitere Gefahr sind verdeckte Steckerleisten, bei denen die Wärme nicht abgeleitet werden kann. Dann ist die Brandgefahr natürlich deutlich erhöht. Und ein dritter Punkt, wenn ich zum Beispiel eine Steckerleiste im Badezimmer oder auch im Garten nutzen möchte, also da, wo es feucht ist, muss ich auf die IP-Schutzklasse achten. Es sollte mindestens IP44 sein, sonst kann Feuchtigkeit für einen Stromschlag sorgen.
1: Also, ich habe gelernt, keine Mehrfachsteckdosen hintereinander schalten, große Haushaltsgeräte direkt in die Wand, keine Billigware kaufen und, ganz wichtig, auf das GS- und CE-Zeichen achten. Mehr Infos zu diesem und vielen weiteren Themen rund um Sicherheit in Heim und Freizeit gibt's auf der Webseite das-sichere-haus.de.

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1: Beim Online-Shopping gibt es eine wichtige Neuerung, nämlich den Widerrufsbutton. Mit einem Klick muss ein Kauf nun rückgängig gemacht werden können. Das besagt ein neues Gesetz, das in Kraft getreten ist. Die neue Regelung betrifft fast den gesamten Online-Handel. Vom großen Versandriesen bis hin zu kleinen Shops, Streaming-Anbietern oder Online-Kursplattformen. Ausnahmen gibt es für personalisierte Produkte und frische Lebensmittel. Spionage, Drohnen, Cyberangriffe, auf all das wollen die Innenminister von Bund und Ländern mit mehr Schutzmaßnahmen reagieren, bis spätestens 2029. Darauf haben sie sich auf ihrer Konferenz in Hamburg geeinigt. Besonders die Bedrohung durch Russland haben die Innenminister dabei im Blick. Geplant sind zum Beispiel mehr Sicherheit bei der IT-Kommunikation, Zivilschutzkurse oder auch ein Schutzraumkonzept. Und das Bundesamt für Sicherheit in der Informationstechnik warnt vor Cyberkriminalität beim Thema Urlaub. Kriminelle nutzen die Ferienzeit gezielt, um über gefälschte Buchungsseiten oder unsichere WLAN-Netzwerke Daten zu stehlen. Das BSI rät, Geräte vor der Reise absichern, öffentliche WLAN-Hotspots meiden und Buchungen nur über bekannte, vertrauenswürdige Portale.

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1: Zum Wetter die aktuelle Vorhersage des Deutschen Wetterdienstes. Während es in der Südhälfte bei Temperaturen bis 30 Grad und viel Sonne hochsommerlich bleibt, ist es im Norden und Osten heute wechselhafter. Vor allem an den Küsten kann es immer wieder regnen, die Höchstwerte hier bei 19 bis 24 Grad. Morgen kaum Wetteränderung, im Süden bleibt es sonnig und trocken bei bis zu 31 Grad, sonst wechselnd bewölkt mit Regen und einzelnen kurzen Gewittern bei 20 bis 26 Grad.
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1: Es wird wieder wild und vor allem tierisch spannend. Mit Woodwalkers 2 geht das Abenteuer um Puma-Wandler Carrack weiter, welches auf den erfolgreichen Büchern von Katja Brandis basiert. Ab sofort gibt's die fantasievolle Story über Freundschaft, Geheimnisse und Action zwischen Menschen und Tierwelt endlich auch fürs Heimkino. Jessica Martin verrät uns.
2: Die Sommerferien sind für Carrack, Brandon, Holly und Lou vorbei.
3: Liebe Woodwalker, willkommen im neuen Schuljahr an der Clearwater High.
4: Viel Spaß euch!
2: Neben dem Verbessern seiner Gestaltwandlerfähigkeiten
5: im heutigen Unterricht geht es um Verwandlung und um Tarnung.
2: Muss Carrack noch immer seinen Platz zwischen der Menschen- und der Tierwelt finden. Dabei trifft er auch auf alte Bekannte.
6: Hey Carrack, lange her, was?
2: Wie seinen früheren herrschsüchtigen Mentor Andrew Milling.
7: Milling will Gouverneur werden.
8: Er hält sich schon für den König der Tiere. Klar, dass er auch noch König der Menschen werden will.
9: Da steckt bestimmt mehr dahinter.
2: Was genau, will Carrack natürlich herausfinden.
9: Was hast du vor?
10: Das wüsstest du gerne.
2: Wie sich herausstellt, hat Milling große Pläne für das Naturschutzgebiet rund um die Schule.
8: Er will unseren Wald verkaufen.
2: Damit sind das Revier der Gestaltwandler und alle Schüler in Gefahr. Das versuchen Carrack und seine Freunde natürlich mit allen Mitteln zu verhindern.
9: Jetzt reicht's.
8: Machen wir sie fertig.
2: Hilfe bekommen sie von der Schneewölfin Tikani. Doch kann Carrack ihr wirklich trauen und ist da vielleicht sogar mehr als Freundschaft zwischen den beiden?

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1: Deutschland ächzt unter nahezu tropischen Temperaturen. Wenn man ein eigenes Haus hat, dann kann man ja eine Klimaanlage einbauen. In Mietwohnungen geht das allerdings nur bedingt. Außenanbauten sind da nicht unbedingt gewünscht und der Genehmigungsprozess, der kann langwierig sein. Als Alternative hat Dreamy nun die P-Wind 10, ein mobiles Klimagerät, auf den Markt gebracht. Zugegeben, es ist in erster Linie für kleinere Räume ausgelegt, aber durchaus passend für eine Mietwohnung. Eine 7000 und eine 9000 PTU-Variante arbeiten hier mit einer automatischen Oszillation. So wird die heruntergekühlte Luft nicht nur gerade ausgeblasen, sondern auch ein Stück weit nach links und rechts befördert. Zusätzlich zur Fernbedienung liefert eine optionale App-Steuerung noch mehr Komfort. Die Dreamy P-Wind 10 kommt mit Abluftschlauch samt Schlauchanschluss, Wasserschlauch, Fensterkit, Fensterkit-Adapter, einer Fernbedienung, einem Satz Flügelschrauben, Batterien für die Fernbedienung und der Bedienungsanleitung einher. Das Fensterkit ist dabei allerdings nur für Schiebefenster vorgesehen. Für die in Deutschland weit verbreiteten Flügelfenster muss man eine Abdeckung also separat kaufen. Das ist aber bei nahezu allen mobilen Klimageräten der Fall. Das Klimagerät hat einen Ventilatormodus, bei dem keine Kühlung zugeschaltet wird, sondern Luft wie bei einem regulären Standventilator geblasen wird. Der Luftentfeuchtermodus entfernt, wie der Name verspricht, die Feuchtigkeit aus der Luft im Raum, was vor allem an besonders schwülen Tagen ein Segen sein kann. Per inkludiertem Wasserschlauch entleert man dann das Auffangbecken des P-Wind 10 nach getaner Arbeit. Der Kühlmodus arbeitet mit dem Kühlmittel R290. Zur Auswahl stehen drei Gebläsestufen, eine Timer-Funktion und einen Sleep-Modus gibt es ebenfalls. Im Sleep-Modus reduziert die Klimaanlage die Gebläsestufe. Dadurch ist der Modus zwar leiser als der reguläre Betrieb, aber immer noch recht laut. Bereits wenige Minuten, nachdem die Klimaanlage gestartet wurde, fühlt sich die Luft in dem Raum merklich kühler an. Verlässt man das Zimmer und betritt dann den Rest der Wohnung, fällt der Unterschied direkt stark auf und man wird von der drückenden warmen Luft beinahe erschlagen. Hier kann die P-Wind 10 also definitiv überzeugen. Die Bedienung via Fernbedienung und Touchfeld funktioniert problemlos. Und auch per App lässt sich die kompakte mobile Klimaanlage einfach steuern. Der Formfaktor macht sie vor allem in kleineren Wohnungen zur platzsparenden Kühlmöglichkeit. Und damit ist es durchaus eine Alternative zu einem fest verbauten Split-Klimagerät.

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1: Und mit Bestseller-Autor Florian Schwieger. Mit Code Null hat er einen neuen Thriller geschrieben, der beängstigend realitätsnah ist.
2: Es geht im Wesentlichen um zwei verschiedene Themenfelder. Das eine ist so die Heldin selber. Wir haben hier eine Ende 20-jährige Hackerin, Charlie, eigentlich Charlotte, aber Charlie genannt, ein wildes, unangepasstes Mädchen in der Kindheit gewesen, die dann relativ früh ihre Liebe zur Technik und auch zu Computern entdeckt hat. Und sie hat im Laufe der Jahre ein Machine Learning Studium in Amsterdam gemacht, hat eine eigene künstliche Intelligenz entwickelt, damals im Rahmen des Studiums. Da ist dann relativ viel schief gelaufen, was sie auch so ein bisschen mit sich schleppt, weil dort auch einige Leute geschädigt wurden. Und diese junge Frau begleiten wir auf, ja, eigentlich zu ihrem Alltag in Berlin. Und dann kommen wir zu dem zweiten Teil, nämlich ganz am Anfang setzen die Navigationssysteme in Berlin für kurze Zeit aus. Und was wie so ein kurzer Glitch erscheint, ist im Wesentlichen eine Attacke von Cyberterroristen auf das Galileo-Satellitensystem. Das sind die Satelliten, die wir in Europa vergleichbar zu den GPS-Satelliten für die Navigation nutzen. Das weiß jeder. Aber, und das ist wenigen bekannt, diese Satelliten werden unter anderem auch dafür genutzt, um Zeitstempel für unsere elektronischen Geräte zur Verfügung zu stellen. Das heißt, wenn Sie morgens Ihren Rechner anmachen und sehen, es ist 8.32 Uhr, dann kommt diese Zeit von diesem Satellitennetzwerk. Und die ist nicht nur für unsere Computer, sondern tatsächlich für unsere Infrastruktur, für die Börse, für das Gesundheitswesen, für den Flugverkehr, für die Energieversorgung zuständig. Und wenn jemand an diesen Daten manipuliert, dann kann er ganz großen Schaden anrichten. Und das ist der zweite Teil.
1: Realitätsnah ist das Buch schon alleine deshalb, weil unsere Infrastruktur tatsächlich angreifbarer ist, als wir vermuten würden.
2: Das liegt ein bisschen daran, dass, wenn man sich im Bereich der Sicherheitsbehörden ein bisschen auskennt, dass wir in Europa natürlich sehr, sehr lange davon profitiert haben, dass die Amerikaner mit ihren Geheimdiensten und auch mit ihrer Technologie so ein bisschen ihre schützende Hand über uns gelegt haben. Und seit wir in Amerika auch eine neue Administration haben, ist dieses Verhältnis ja so ein bisschen in Frage gestellt und erschüttert. Und so wie wir vermutlich, um jetzt präzise Zahlen nennen zu können oder zu wollen, etwa 90% unserer auch wichtigen Geheimdienstinformationen aus dem Ausland beziehen, ist es natürlich auch mit dem Schutz von anderer Infrastruktur, wo wir vor Hackerangriffen gewarnt werden oder vielleicht auf Technologie zugreifen dürfen, die wir eigentlich gar nicht selber zur Verfügung haben. Und damit haben wir uns lange Zeit in Europa, aber auch in Deutschland, in eine Hängematte der Sicherheit gelegt und aus der fallen wir jetzt ein bisschen raus. Und in diesem Zusammenhang sind natürlich auch unsere gerade digitalen Systeme sehr angreifbar.
1: Moderne Technik ist für Schwieger aber tatsächlich eher Segen als Fluch.
2: Wir müssen ganz klar sehen, dass die Technologie uns geholfen hat, ein komfortableres, besseres, sicheres und vor allem auch längeres Leben zu leben. Was sehr viel natürlich in den Medien in den Vordergrund gestellt wird, weil schlechte Schlagzeilen verkaufen sich einfach besser, sind negative Botschaften, sind Ängste und Sorgen, die geschürt werden. Und das stimmt natürlich, denn in den falschen Händen kann Technologie ganz fürchterliches anrichten. Das konnten allerdings auch vorher schon Atomwaffen und Messer und Pistolen und auch Autos oder Lastwagen, wenn sie als Waffe eingesetzt werden. Das heißt, Technologie ganz klar Segen, wenn sie falsch eingesetzt wird, und davor haben wir natürlich auch die Gelegenheit, uns ein bisschen zu schützen, dann kann sie auch zu einem Fluch werden. Aber Segen überwiegt ganz sicher 80-20 gegenüber Fluch.
1: Ja, und das war's dann auch schon wieder mit der Technik-Show für diese Woche. Ich bin Oliver Heinze und wünsche eine schöne Woche. Bis nächste Woche.

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1: Ich bin Thomas Brockt. In dieser Woche hat sich die schwarz-rote Koalition auf ein Reformpaket geeinigt. Nun geht es um die nächste große Baustelle, den Bundeshaushalt 2027. Am Montag will das Kabinett den Regierungsentwurf dazu beschließen. Geplant sind offenbar auch höhere Schulden und der Abbau von Finanzhilfen.
2: Finanzminister Klingbeil musste Milliardenhaushaltslöcher stopfen, greift dafür auf mehr Schulden zurück und auf Rücklagen, die in guten Zeiten vor Corona gebildet wurden. Klingbeil begründet das vor allem mit den Preissprüngen durch den Iran-Krieg. Außerdem setzt der Finanzminister auf höhere Steuern und Abgaben, etwa auf eine neue Plastikabgabe und eine Zuckersteuer, deren Details aber jeweils noch offen sind. Dazu sollen die Steuern auf Tabak und Alkohol steigen. Ronny Thorau, Nachrichtenredaktion.
1: Die AfD wird auch in Zukunft vom Spitzenduo Alice Weidel und Tino Chrupalla geführt. Beim Bundesparteitag in Erfurt wurden beide heute bestätigt. Weidel erhielt 81,3 und Chrupalla 70%. Für Chrupalla ist das ein deutlicher Dämpfer, für Weidel ein leichtes Plus im Vergleich zu 2024. Rings um den Parteitag in Erfurt gibt es den ganzen Tag massive Proteste gegen die AfD. Die Bundesregierung will Beschäftigte künftig schon ab dem ersten Krankheitstag zu einer Krankschreibung verpflichten und die telefonische Krankschreibung wieder abschaffen. Genau das stößt weiter auf Kritik. Hausärzte und Wirtschaftsforscher halten die Pläne für wenig sinnvoll.
3: Der Hausärzteverband fordert, statt gegen die telefonische Krankschreibung lieber gegen Anbieter von Videosprechstunden vorzugehen, die mit besonders schnellen Attesten werben. Das eigentliche Missbrauchsrisiko liege dort. Auch das Deutsche Institut für Wirtschaftsforschung bezweifelt, dass strengere Regeln den Krankenstand senken. Im Gegenteil, wenn kranke Menschen aus Angst vor Mehraufwand trotzdem zur Arbeit gehen, könnten sich am Ende sogar mehr Kollegen anstecken und die Zahl der Fehltage könnte weiter steigen. Zoe Tassovali, Redaktion.
1: Bei der Fußball-WM geht es heute mit den ersten Achtelfinals weiter. Dabei trifft Deutschland-Bezwinger Paraguay auf Vize-Weltmeister Frankreich. Das Spiel in Philadelphia beginnt um 23 Uhr. Schon vorher um 19 Uhr spielt Mitgastgeber Kanada gegen Marokko.
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1: Zum Wetter die aktuelle Vorhersage des Deutschen Wetterdienstes. Während es in der Südhälfte bei Temperaturen bis 30 Grad und viel Sonne hochsommerlich bleibt, ist es im Norden und Osten heute wechselhafter. Vor allem an den Küsten kann es immer wieder regnen, die Höchstwerte hier bei 19 bis 24 Grad. Morgen kaum Wetteränderung, im Süden bleibt es sonnig und trocken bei bis zu 31 Grad, sonst wechselnd bewölkt mit Regen und einzelnen kurzen Gewittern bei 20 bis 26 Grad.
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1: Zum Wetter die aktuelle Vorhersage des Deutschen Wetterdienstes. Während es in der Südhälfte bei Temperaturen bis 30 Grad und viel Sonne hochsommerlich bleibt, ist es im Norden und Osten heute wechselhafter. Vor allem an den Küsten kann es immer wieder regnen, die Höchstwerte hier bei 19 bis 24 Grad. Morgen kaum Wetteränderung, im Süden bleibt es sonnig und trocken bei bis zu 31 Grad, sonst wechselnd bewölkt mit Regen und einzelnen kurzen Gewittern bei 20 bis 26 Grad.
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0: Ich bin Thomas Brockt. Die AfD wird auch in Zukunft vom Spitzenduo Alice Weidel und Tino Chrupalla geführt. Beim Bundesparteitag in Erfurt wurden beide heute bestätigt. Weidel erhielt 81,3 und Chrupalla 70%.
1: Das AfD-Führungsduo macht also weiter für die nächsten 2 Jahre. Alice Weidel mit etwas mehr Rückendeckung. Für Tino Chrupalla gab es einen Dämpfer. Beide haben hier den Machtanspruch der AfD betont. Mit Blick auf die Landtagswahlen in diesem Jahr. Wir wollen regieren, sagte Chrupalla. Und für Alice Weidels Ausspruch, wir werden rigoros abschieben, gab es besonders starken Applaus. Die Blockaden rund um den Parteitag liefen quasi ins Leere. Die AfD-Delegierten kamen so früh hier an, dass sie eigentlich freie Fahrt hatten und durchkam und der Parteitag pünktlich um 10 losgehen konnte. Aus Erfurt, Jörg Ratsch.
0: Diese Woche hat sich die schwarz-rote Koalition auf ein Reformpaket geeinigt. Nun geht es um die nächste große Baustelle, den Bundeshaushalt 2027. Am Montag will das Kabinett den Regierungsentwurf dazu beschließen. Geplant sind offenbar auch höhere Schulden und der Abbau von Finanzhilfen.
2: Finanzminister Klingbeil musste Milliarden Haushaltslöcher stopfen, greift dafür auf mehr Schulden zurück und auf Rücklagen, die in guten Zeiten vor Corona gebildet wurden. Klingbeil begründet das vor allem mit den Preissprüngen durch den Iran-Krieg. Außerdem setzt der Finanzminister auf höhere Steuern und Abgaben, etwa auf eine neue Plastikabgabe und eine Zuckersteuer, deren Details aber jeweils noch offen sind. Dazu sollen die Steuern auf Tabak und Alkohol steigen. Ronny Thorau, Nachrichtenredaktion.
0: Die USA feiern heute die 250-jährige Geschichte ihres Landes. An dem ohnehin traditionsreichen Tag werden dieses Jahr besonders große Feierlichkeiten erwartet. Größere Partys sind in Metropolen wie New York, Boston und Los Angeles angekündigt. In der Hauptstadt Washington gibt es eine Unabhängigkeitsparade. Über den Tag verteilt sollen außerdem Kampfjets, Hubschrauber und die Air Force One über die Stadt fliegen. Und bei der Fußball-Weltmeisterschaft geht es heute mit den ersten Achtelfinalspielen weiter. Dabei trifft Deutschland-Bezwinger Paraguay auf Vize-Weltmeister Frankreich. Das Spiel in Philadelphia beginnt um 23 Uhr. Schon vorher spielt Mitgastgeber Kanada ab 19 Uhr in Houston gegen Marokko.
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0: Zum Wetter die aktuelle Vorhersage des Deutschen Wetterdienstes. In der Nacht im Norden und Osten viele Wolken und zeitweise etwas Regen. Im Süden und Südwesten dagegen gering bewölkt, teilweise klar und überall trocken. Tiefstwerte 18 bis 12, im Süden teilweise um 10 Grad. Morgen tagsüber dann im Süden wieder sonnig und trocken bei bis zu 31 Grad. Ansonsten wechselnd bewölkt mit Regen und einzelnen kurzen Gewittern bei 20 bis 26 Grad.
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1: Zum Wetter die aktuelle Vorhersage des Deutschen Wetterdienstes. In der Nacht im Norden und Osten viele Wolken und zeitweise etwas Regen. Im Süden und Südwesten dagegen gering bewölkt, teilweise klar und überall trocken. Tiefstwerte 18 bis 12, im Süden teilweise um 10 Grad. Morgen tagsüber dann im Süden wieder sonnig und trocken bei bis zu 31 Grad. Ansonsten wechselnd bewölkt mit Regen und einzelnen kurzen Gewittern bei 20 bis 26 Grad.
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1: Ich bin Thomas Brockt. Die AfD wird auch künftig vom Spitzenduo Alice Weidel und Tino Chrupalla geführt. Beim Bundesparteitag der AfD heute in Erfurt wurden beide für 2 Jahre im Amt bestätigt. Weidel bekam 81,3%, Chrupalla 70%. Für Chrupalla ist das ein deutlicher Dämpfer, für Weidel ein leichtes Plus im Vergleich zu 2024. Rings um den Parteitag in Erfurt gab es massive Proteste gegen die

0: AfD.
1: Es war ja einiges erwartet worden. Verzögerungen durch Blockaden, vielleicht ein verhinderter Parteitag sogar. Aber die AfD hat ihr Programm ohne Probleme hier durchziehen können. Extrem frühe Anreise unter massivem Polizeischutz, Wahl der Chefposten wie geplant erledigt und sich geschlossen zeigen vor den anstehenden Landtagswahlen. Die Rechtsaußenpartei jedenfalls zeigt sich zufrieden. In Erfurt demonstrierten Zehntausende. Hier drinnen wurde das Treffen nur zwischendurch von plötzlich lauter Star Wars Musik gestört. Irgendjemand hatte Bluetooth-Boxen im Saal versteckt und diese dann aktiviert. Wer dahinter steckt, ist noch unklar. Aus Erfurt, Jörg Ratsch.
0: Die Bundesregierung will Beschäftigte künftig schon ab dem ersten Krankheitstag zu einer Krankschreibung verpflichten und die telefonische Krankschreibung wieder abschaffen. Genau das stößt aber immer mehr auf Kritik. Hausärzte und Wirtschaftsforscher halten die Pläne für wenig sinnvoll.
2: Der Hausärzteverband fordert, statt gegen die telefonische Krankschreibung lieber gegen Anbieter von Videosprechstunden vorzugehen, die mit besonders schnellen Attesten werben. Das eigentliche Missbrauchsrisiko liege dort. Auch das Deutsche Institut für Wirtschaftsforschung bezweifelt, dass strengere Regeln den Krankenstand senken. Im Gegenteil, wenn kranke Menschen aus Angst vor Mehraufwand trotzdem zur Arbeit gehen, könnten sich am Ende sogar mehr Kollegen anstecken und die Zahl der Fehltage könnte weiter steigen. Zoe Tassovali, Redaktion.
0: Bei seinem Besuch auf der italienischen Mittelmeerinsel Lampedusa hat Papst Leo XIV. Europas besondere Verantwortung im Umgang mit Migration betont. Sie stelle die europäischen Gesellschaften vor eine historische Herausforderung, sagte der Papst. Der Kontinent sei aber in der Lage, die Situation ganzheitlich anzugehen. Europa trage Verantwortung, geflüchtete Menschen aufzunehmen, zu schützen und zugleich dafür Sorge zu tragen, dass niemand zur Auswanderung gezwungen ist.
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0: Zum Wetter die aktuelle Vorhersage des Deutschen Wetterdienstes. In der Nacht im Norden und Osten viele Wolken und zeitweise etwas Regen. Im Süden und Südwesten dagegen gering bewölkt, teilweise klar und überall trocken. Tiefstwerte 18 bis 12, im Süden teilweise um 10 Grad. Morgen tagsüber dann im Süden wieder sonnig und trocken bei bis zu 31 Grad. Ansonsten wechselnd bewölkt mit Regen und einzelnen kurzen Gewittern bei 20 bis 26 Grad.
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1: Zum Wetter die aktuelle Vorhersage des Deutschen Wetterdienstes. In der Nacht im Norden und Osten viele Wolken und zeitweise etwas Regen. Im Süden und Südwesten dagegen gering bewölkt, teilweise klar und überall trocken. Tiefstwerte 18 bis 12, im Süden teilweise um 10 Grad. Morgen tagsüber dann im Süden wieder sonnig und trocken bei bis zu 31 Grad. Ansonsten wechselnd bewölkt mit Regen und einzelnen kurzen Gewittern bei 20 bis 26 Grad.
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1: Ich bin Thomas Brockt. Die AfD wird auch künftig vom Spitzenduo Alice Weidel und Tino Chrupalla geführt. Beim Bundesparteitag der AfD heute in Erfurt wurden beide für 2 Jahre im Amt bestätigt. Weidel erhielt 81,3%, Chrupalla 70%. Für Chrupalla ein deutlicher Dämpfer, für Weidel ein leichtes Plus im Vergleich zu 2024. Rings um den Parteitag gab es massive Proteste gegen die AfD. Sie verliefen weitgehend friedlich. Vereinzelt gab es kleinere Scharmützel mit der Polizei. Extremwetter im Frühjahr und der Krieg im Nahen Osten haben für Reisende zu erheblichen Einschränkungen geführt und damit zu zahlreichen Konflikten mit Reiseanbietern. Die Schlichtungsstelle Reise und Verkehr verzeichnete im ersten Halbjahr einen Rekord an Beschwerden. Mehr als 29.400 Schlichtungsanträge sind dort in den ersten 6 Monaten eingegangen.
2: Ein Großteil der Beschwerden, nämlich 83%, entfiel auf den Flugverkehr. Gründe waren hier vor allem wetterbedingte Flugstreichungen, Ausfälle durch Streiks oder den Krieg in der Golfregion. In rund 14% der Fälle ging es um den Bahnverkehr und hier fast ausschließlich um Verspätungen. In mehr als 80% aller Konfliktfälle konnte die Schlichtungsstelle eine Einigung erzielen. Diana Kramer, Nachrichtenredaktion.
1: Widersprüchliche Nachricht im Ukraine-Krieg. Russlands Präsident Putin hat die Eroberung einer ukrainischen Stadt verkündet. Die Ukraine dementiert und unterstellt Russland Lügen.
3: Seit 15 Monaten ist die Kleinstadt im Donbass umkämpft. Es stimmt, dass russische Stoßtrupps ins Zentrum vorgedrungen sind. Aber dass Putin die Eroberung von Kostjantynivka verkündet, hat andere Gründe. Er braucht positive Nachrichten. Die Russen sind seinen Krieg zusehends leid. Zehntausende stehen Schlange vor Tankstellen, denn Sprit ist Mangelware. Für die Ukraine wäre ein Verlust der Stadt schmerzhaft. Ihr blieben dann im Donbass nur 3 andere Städte. Friedemann Kohler, Nachrichtenredaktion.
1: Tennisprofi Alexander Zverev hat in Wimbledon das Achtelfinale erreicht. Der French Open-Sieger gewann in 3 Sätzen gegen den US-Amerikaner Marcos Giron. Zverev darf damit weiter auf seinen ersten Titel beim Rasenklassiker in London hoffen.
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1: Zum Wetter die aktuelle Vorhersage des Deutschen Wetterdienstes. In der Nacht im Norden und Osten viele Wolken und zeitweise etwas Regen. Im Süden und Südwesten dagegen gering bewölkt, teilweise klar und überall trocken. Tiefstwerte 18 bis 12, im Süden teilweise um 10 Grad. Morgen tagsüber dann im Süden wieder sonnig und trocken bei bis zu 31 Grad. Ansonsten wechselnd bewölkt mit Regen und einzelnen kurzen Gewittern bei 20 bis 26 Grad.
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1: Zum Wetter die aktuelle Vorhersage des Deutschen Wetterdienstes. In der Nacht im Norden und Osten viele Wolken und zeitweise etwas Regen. Im Süden und Südwesten dagegen gering bewölkt, teilweise klar und überall trocken. Tiefstwerte 18 bis 12, im Süden teilweise um 10 Grad. Morgen tagsüber dann im Süden wieder sonnig und trocken bei bis zu 31 Grad. Ansonsten wechselnd bewölkt mit Regen und einzelnen kurzen Gewittern bei 20 bis 26 Grad.
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1: Ich bin Thomas Brockt. In dieser Woche hat sich die schwarz-rote Koalition auf ein Reformpaket geeinigt. Nun geht es um die nächste große Baustelle, den Bundeshaushalt 2027. Am Montag will das Kabinett den Regierungsentwurf dazu beschließen. Geplant sind offenbar auch höhere Schulden und der Abbau von Finanzhilfen.
2: Finanzminister Klingbeil musste Milliardenhaushaltslöcher stopfen, greift dafür auf mehr Schulden zurück und auf Rücklagen, die in guten Zeiten vor Corona gebildet wurden. Klingbeil begründet das vor allem mit den Preissprüngen durch den Iran-Krieg. Außerdem setzt der Finanzminister auf höhere Steuern und Abgaben, etwa auf eine neue Plastikabgabe und eine Zuckersteuer, deren Detail

0: es aber jeweils noch offen sind. Dazu sollen die Steuern auf Tabak und Alkohol steigen. Gekürzt werden soll beim Elterngeld, beim Wohngeld und bei Klimaschutzfinanzhilfen. Das könnte auch Förderungen für klimafreundliche Heizungen betreffen. Ronny Thorau, Nachrichtenredaktion.
1: Die AfD wird auch in Zukunft vom Spitzenduo Alice Weidel und Tino Chrupalla geführt. Beim Bundesparteitag in Erfurt wurden beide heute bestätigt. Weidel erhielt 81,3 und Chrupalla 70%. Für Chrupalla ist das ein deutlicher Dämpfer, für Weidel ein leichtes Plus im Vergleich zu 2024. Rings um den Parteitag in Erfurt gab es massive Proteste gegen die AfD, die aber weitgehend friedlich blieben. Widersprüchliche Nachricht im Ukraine-Krieg. Russlands Präsident Putin hat die Eroberung einer ukrainischen Stadt verkündet. Die Ukraine dementiert und unterstellt Russland Lügen.
2: Seit 15 Monaten ist die Kleinstadt im Donbass umkämpft. Es stimmt, dass russische Stoßtrupps ins Zentrum vorgedrungen sind. Aber dass Putin die Eroberung von Kostjantynivka verkündet, hat andere Gründe. Er braucht positive Nachrichten. Die Russen sind seinen Krieg zusehends leid. Zehntausende stehen Schlange vor Tankstellen, denn Sprit ist Mangelware. Für die Ukraine wäre ein Verlust der Stadt schmerzhaft. Ihr blieben dann im Donbass nur drei andere Städte. Friedemann Kohler, Nachrichtenredaktion.
1: Tennisprofi Alexander Zverev hat in Wimbledon das Achtelfinale erreicht. Der French Open-Sieger gewann in drei Sätzen gegen den US-Amerikaner Marcos Giron. Zverev darf damit weiter auf seinen ersten Titel beim Rasenklassiker in London hoffen.
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1: Zum Wetter die aktuelle Vorhersage des Deutschen Wetterdienstes. In der Nacht im Norden und Osten viele Wolken und zeitweise etwas Regen. Im Süden und Südwesten dagegen gering bewölkt, teilweise klar und überall trocken. Tiefstwerte 18 bis 12, im Süden teilweise um 10 Grad. Morgen tagsüber dann im Süden wieder sonnig und trocken bei bis zu 31 Grad. Ansonsten wechselnd bewölkt mit Regen und einzelnen kurzen Gewittern bei 20 bis 26 Grad.
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1: Zum Wetter die aktuelle Vorhersage des Deutschen Wetterdienstes. In der Nacht im Norden und Osten viele Wolken und zeitweise etwas Regen. Im Süden und Südwesten dagegen gering bewölkt, teilweise klar und überall trocken. Tiefstwerte 18 bis 12, im Süden teilweise um 10 Grad. Morgen tagsüber dann im Süden wieder sonnig und trocken bei bis zu 31 Grad. Ansonsten wechselnd bewölkt mit Regen und einzelnen kurzen Gewittern bei 20 bis 26 Grad.
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